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2: Mit Michael Scheder. Im Sommer gibt es immer mehr Hitzetage und auch Hitzeperioden und das stellt vor allem auch die Schulen vor immer größere Herausforderungen. Deswegen gibt es heute einen großen Hitzeschutzgipfel im Bildungsministerium. Bei dem werden Ideen gesucht, wie man den Schulbetrieb an die steigenden Temperaturen anpassen kann. Ob etwa eine Vorverlegung der Sommerferien Sinn macht oder ob es auch in den Schulen so etwas wie Hitze freigeben könnte. Die USA haben nach eigenen Angaben Ziele im Iran angegriffen. Dies sei eine Reaktion auf iranische Attacken auf 3 Handelsschiffe in der Straße von Hormuz, heißt es vom Militär. Das Vorgehen des Iran sei gefährlich und ein klarer Bruch der Waffenruhe. Zeitgleich berichten iranische Medien über mehrere Explosionen im Süden des Landes. Mit dem neuen US-Angriff wächst die Gefahr einer erneuten militärischen Eskalation in der Region. Gut 6 Monate nach dem Millioneneinbruch in eine Sparkasse im deutschen Gelsenkirchen startet die Bank jetzt damit, Geld für den Schadensausgleich der Schließfachkunden auszuzahlen. Es gibt maximal rund 10.000 Euro pro Schließfach. Nach Weihnachten waren die Bankräuber über eine Tiefgarage in die Bank und dann mit einem Spezialbohrer in den Tresorraum gelangt. Dort haben sie alle über 3.000 Schließfächer aufgebrochen. Weltmeister Argentinien ist am Abend bei der Fußball-WM ins Viertelfinale eingezogen. In einem sensationellen Spiel war Ägypten mit 2:0 vorne. Die Argentinier haben das Spiel aber in der Schlussphase gedreht und noch 3:2 gewonnen. Gegner im Viertelfinale ist die Schweiz, die gegen Kolumbien erst im Elfmeterschießen gewonnen hat.
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4: Auch heute gibt's Hochsommerwetter im Ländle. Da ist fast kein Regen in Sicht, aber ein paar Wolken. Die machen den Himmel heute nicht ganz so blau, aber es bleibt warm mit bis zu 29 Grad heute. Morgen Donnerstag, da setzt sich dann wieder mehr die Sonne durch. Nur in den Bergen sind ein paar dickere Wolken dabei. Wir bleiben beim Motto Hochsommer.
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5: Ja, und hier bleiben wir um die Uhrzeit beim Motto freie Fahrt im gesamten Ländle.
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4: Hi. Holt euch erstmal eine Tasse Kaffee. Den Kick dazu gibt mal Smith. Das ist Stevie Wonder Dance, einer der besten aktuellen Hits.
5: Am Schnittwoch.

0: Einen wunderschönen guten Morgen auf Antenne Vorarlberg. Seid ihr schon munter? Wenn ja, was macht ihr denn um die Zeit schon? Geht's in die Arbeit oder schon wieder nach Hause? Schickt uns doch gerne Sprachnachricht rein ins Studio.
1: Ja, da freuen wir uns auf euch. Und startet gut rein jetzt mit Walking on Cars. Das ist Speeding Cars auf Antenne Vorarlberg. So

0: Bei euch läuft Antenne Vorarlberg.
1: Morgen.
0: Und das erwartet euch heute bei uns in der Morningshow. Pizzarand. Schmackofatz oder für die Katz? Wir klären es heute ein für alle Mal.
1: Sowas von für die Katz her. Also nein. Wer mag schon auf Pizza Rand, dann lass ich mal fix hin.
0: Ich weiß, du spinnst schon. Der Rand ist das Beste.
1: No. Nein.
0: Schickt jetzt eure Sprachnachrichten rein ins Studio. Weil die ersten Antworten hören wir heute um 6:55.
1: Außerdem, Simon, wir sagen morgen Abend alle Termine ab, die wir haben.
0: Wieso?
1: Ja, es ist soweit. Der Disney-Live-Action-Film schlechthin kommt ins Kino. Der interessiert sogar die. Schwör ich da.
0: Bin ich schwör gespannt,
1: ja. Verraten wir euch um 5:55.
0: Und schafft es heute jemand von euch, 10 Fragen in 60 Sekunden richtig zu beantworten? Meldet euch an für die 1.000-Euro-Minute. Wir üben gemeinsam gleich mit euch mit der Spielrunde von gestern um 20:56.

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16: Hey zu euch nach Mellau beim Kindergarten, da 16 Grad, 20 sind es in Wolfurt und 16 in Innerbraz. Auch heute gibt's Hochsommerwetter im Ländle, es ist fast kein Regen in Sicht, aber ein paar Wolken, die machen den Himmel heute nicht ganz so blau. Aber es bleibt warm mit bis zu 29 Grad am Nachmittag. Morgen Donnerstag, da setzt sich dann wieder mehr die Sonne durch. Nur in den Bergen sind ein paar dickere Wolken dabei, aber auch da Regenwahrscheinlichkeit sehr gering. Wir bleiben beim Motto Hochsommer.
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17: Es stockt aktuell leicht durch den Pfändertunnel. Ansonsten gibt's gar nichts um die Zeit. Wir wünschen weiterhin gute und sichere Fahrt.
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17: Einen schönen guten Morgen.
18: Hallihallo.
17: Bei uns verdient ihr in einer Minute 1.000 Euro. Bam. Beantwortet einfach 10 Fragen in 60 Sekunden richtig. Jeden Morgen um 20 vor 8 bei der 1.000 Euro Minute. Und wir üben gleich wieder mit der Spielrunde von gestern. Dranbleiben in 12 Minuten.
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0: Sekunden richtig zu beantworten und somit die 1000 Euro abzustauben.
1: Und eigentlich wäre es ja so leicht.
0: Ja, es wäre so leicht, deswegen üben wir mit euch jetzt mit der Spielrunde von gestern. Und das war die Ramona aus Klösterle.
2: Wie heißt die Schwester von Elsa in Die Eiskönigin?
3: Anna.
2: Wie heißt die Hauptstadt von Österreich?
3: Wien.
2: Wie viele Sekunden haben 10 Minuten?
3: 600.
2: Wer spielte Bella Swan in den Twilight-Filmen?
3: Weiter.
2: Wie heißt das Amt des Staatsoberhaupts in Österreich?
3: Bundespräsident.
2: Wie heißt der längste Fluss der Welt?
3: Nein.
2: Wer singt den aktuellen Hit Fever Dream?
3: Weiter.
2: Welche Sportart betreibt Lewis Hamilton?
3: Formel 1.
2: Welcher Maler hat sich ein Ohr abgeschnitten?
3: Van Gogh.
2: Welche Sängerin ist mit Jay-Z verheiratet?
0: Gerade vorbei. So.
1: Simon, du bist der Schiedsrichter. Erzähl, also, was ist los?
0: Hut ab einmal zuerst.
1: Ja, es war wirklich gut.
0: Da war einiges dabei, wo ich nicht gewusst hätte. Also, du hast dich mega gut geschlagen. Wir zählen jetzt mal durch, dass es 10 nicht sind, wurscht, weil die letzte Antwort hat gefehlt. Aber du hast 1, 2, 3, 4, 5, 6, 7 richtige. Gratuliere mal zu 70
3: ja,
0: cool, Euro.
3: Vielen Dank.
0: Was du nicht gewusst hast, war, und ich hätte es übrigens auch nicht gewusst, Bella Swan in den Twilight-Filmen, das ist Kristen Stewart.
1: Das hätte ich gewusst, aber das spielt der Frau.
0: Genau. Den Fever Dream singt Alex Warren und
3: okay, ja, das
0: mit dem Jay-Z verheiratet ist Beyoncé.
3: Ah ja,
0: das
3: habe ich auch nicht gewusst. Ja.
0: Ja, so einfach wär's. Meldet euch an für die 1000 Euro Minute auf antennevorarlberg.at. Nächste Runde dann um 20 vor 8. 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

0: Antenne Vorarlberg hier. Einen wunderschönen guten Morgen euch allen.
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0: Ja, 5 Tage in Folge hat es jetzt niemand geschafft. 10 Fragen in 60 Sekunden.

0: Einen wunderschönen guten Morgen um 10 vor 6 auf Antenne Vorarlberg.
1: Ja, so früh wie jetzt ist die ideale Temperatur draußen, um noch mit dem Hund eine Runde zu gehen. Wir schicken euch die 10er, die 20er und natürlich die besten aktuellen Hits mit auf den Weg. Coldplay, die haben mit Paradise super mitzing Sound. Shabuzi motiviert voll und Star-DJ Felix Jähn, der schickt ganz locker leichte DJ-Vibes. Pride gleich um kurz vor 6.
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1: Es ist 5:05.
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2: Mit Tom Flachsen, schönen guten Morgen. Der Zeugnistag steht in Vorarlberg kurz bevor und so wird am Freitag auch der ein oder andere Fünfer drinstehen. Mit der richtigen Vorbereitung aber lässt sich das noch ausbügeln, sagt uns Angela Schmidt vom Nachhilfeinstitut Lernquadrat.
3: Wir raten schon etwa 5 bis 6 Wochen, sich Zeit zu nehmen, um sich für die Nachprüfung vorzubereiten. Nämlich sich den ganzen Stoff des gesamten Jahres, des gesamten Lernjahres anschauen und den wirklich in gute Portionen einteilen.
2: Und dazu rät sie am besten jetzt noch schnell zu überprüfen, ob alle Unterlagen da sind. Denn vor den Ferien ist es noch leichter, an die fehlenden Infos dranzukommen. Der Sommerurlaub kostet immer mehr. Knapp jede 5. Familie in Österreich bleibt deswegen zu Hause. Das zeigen die aktuellen Zahlen vom Momentum-Institut Leonhard Jüngling.
4: Besonders hart trifft es Alleinerziehende. Bei ihnen geben über 40% und damit doppelt so viele wie in der Gesamtbevölkerung an, mit ihren Kindern nicht in den Urlaub fahren zu können.
2: Neben den Spritpreisen, wie wir wissen, wurden aber auch Campingplätze und Jugendherbergen teurer. Hier im Schnitt um rund 14% im Vorjahresvergleich, sagt Jüngling. Argentinien als amtierender Weltmeister ist am Abend bei der Fußball-WM spektakulär ins Viertelfinale eingezogen. Ägypten war bereits 2-0 vorne. Die Argentinier drehten das Spiel aber zum Schluss hin noch auf 3-2. Nächster Gegner, die Schweiz, die setzten sich im Elfmeterschießen gegen Kolumbien durch. Und dann noch die gute Nachricht aus Vorarlberg. Weiler hat jetzt eine offizielle und vor allem auch legale Wand für Graffitis. Gemeinsam mit der offenen Jugendarbeit Vorderland hat die Gemeinde die ca. 2x6 Meter große Metalltafel aufgestellt, wo sich die Jungen ab jetzt ausprobieren können, ganz nach dem Motto Kunst statt Vandalismus.
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6: Wir schauen zu einer Fächer im Dom, da hat es 18 Grad, 18 sind in Koblach und 18 auch in Lauterach. Heute haben die Wolken das Sagen, Sonne zeigt sich immer wieder nur zeitweise. Wir bleiben aber bei hochsommerlichen Temperaturen. Nachmittag sind ja 30 Grad drin, vereinzelt kann es am Abend mal tröpfeln. Morgen Donnerstag, da machen sich die Wolken aus dem Staub, es wird sonnig und warm und wir bekommen wieder einen perfekten Sommertag.
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1: Verkehrstechnisch sieht's aktuell sehr gut aus. Ihr kommt ohne Zeitverzögerungen euer Ziel.
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1: Ja, einen schönen guten Morgen.
6: Hi, und morgen geht's mit der ganzen Family ab ins Kino. Eines der Film-Highlights des Jahres startet. Dranbleiben, verrat mal ich gleich mehr in rund 5 Minuten.
1: Und Star-DJ Felix Jähn, der gesellt sich jetzt zu euch ins Bad mit Pride. Das ist einer der besten aktuellen Hits. Schönen Mittwoch.

0: Antenne Freiberg hier, 5:06. Einen schönen guten Morgen.
1: Ja, und liebe Filmmäuse, morgen Abend unbedingt freihalten. Morgen kommt ein Disney-Film in die Kinos. Da zieht sogar eure Männer mit.
0: Also du Schwör.
1: Ja, du musst jetzt gerade reden, gell? Morgen startet nämlich die Live-Action-Version von Vaiana.

0: in den Vorarlberger Kinos. Und ich sag's euch, bei Vaiana sind Simon und ich nimmt zum Heber.
1: Na.
0: Da ist brutal.
1: Also ich glaube, das letzte Mal, da sind wir glaube die einzigen zwei im ganzen Kino gewesen, wo kein Kind gehabt.
0: Im zweiten Teil, ja. Ach ja, ist ja wirklich ein riesiger Animationshit, der Film. Spielt auf paradiesischen Inseln. Vaiana rettet quasi den ganzen Ozean irgendwie vom Verderben zusammen mit dem Halbgott Maui. Und das wurde jetzt in echt verfilmt. Vaiana sieht wirklich zuckersüß aus, wie die Trickfigur. Und Maui spielt ja Dwayne The Rock Johnson.
1: So cool.
0: Und das haben sich die Fans ja auch gewünscht, weil der sowieso irgendwie 1:1 ausschaut wie der.
1: Gute Offer, Hawaii.
0: Ja, genau. Und er hat jetzt aber trotzdem einen Fettsuit anziehen müssen beim Dreh. Weil der Maui ja so massiv ist, da kann nicht mal der Rock mitheben.
1: Ach, der ist fast zu muskulös gewesen, in dem Fall.
0: Und in so kurzer Zeit hat nicht mal der Rock das aufgetrainieren können, okay. Hat er jetzt erzählt. Aber ich glaube, das Date, das steht morgen, oder?
1: Weißt du, was ich dazu sage? Hm? Voll gerne, voll gerne. Genau. Da gehen wir auf jeden Fall.
0: Ja, cool.
1: Euch jetzt einen ganz entspannten Start noch, bevor es losgeht in Richtung Arbeit mit Shibuzi und A Bar Song hier auf Antenne Vorarlberg.

0: 12 nach 6.
1: Guten Morgen.
2: 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Kaffee oder Tee? Duschen oder Baden? Nutella mit oder ohne Butter? Wir legen es jetzt gemeinsam mit euch fest.
0: Ja, und was am Ende der Show geschrieben steht, das ist Gesetz. Pizzarand. Schmackofatz oder Fürikatz? Chiara lässt einfach jedes Mal bei der Pizza das Beste weg, den Rand.
3: Der Rand ist so für Katz, hey, wirklich. Na. Also da hat man das gute Innere mit Käse, Tomaten, so Salami und dann der trockene Rand da. Das fühlt man nur unnötig der Magen.
0: Oh nein, ich liebe den Rand, der gehört einfach dazu. So fein torgig, luftig, wie ein gutes Brötle. Mit dem kann man das Öl und das übrige Fett vom Teller schere auftupfen. Schmackofatz.
3: Also du musst gerne zu tun, als hätte ich das stören, wenn ich den Rand übrig lasse. Du freust dich doch eh, wenn du mich noch kriegst.
0: Ja, logisch. Aber du musst es trotzdem lernen. Das ist einfach das Beste. Pizzarand. Schmackofatz oder Fürikatz. Schickt jetzt eure Sprachnachrichten rein ins Studio. Wir brauchen, glaube ich, beide Unterstützung. Sehr. Und wir klären es ein für alle Mal. Eure ersten Antworten dann um 20 vor 7.

0: sprechen. Das ist der krasseste Adrenalinkick für den Benjamin, hat er uns auf Insta geschrieben.
1: Das hat er gut erkannt.
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6: Wir schauen zu euch nach Mäder beim JJ Endersaal. Da hat es 17 Grad. 17 sind es auch in Hohenweiler und 18 in Schwarzenberg. Noch schnell die Heuschnupfentablette nehmen. Viele kämpfen gerade mit Kräuter- und Gräserflug, inklusive mir. Würde am liebsten einfach nur die Augen zumachen. Hey. Ansonsten ziehen heute viele Wolken durchs Land. Sonne scheint zwischendurch mal bei 30 Grad am Nachmittag.

0: Morgen Donnerstag erwartet einen Sommertag wie aus dem Bilderbuch. Blauer Himmel und warme Temperaturen.
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3: Es läuft auf den Straßen im Ländle. Keine Staus bekannt. Wir wünschen weiterhin gute und sichere Fahrt.
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0: Hey.
3: Pizzarand. Schmackofatz oder für die Katz? Wir klären es heute. Ein für alle Mal.
0: Für die Katz?
3: Na, Schmackofatz. Und der Flo, der schlägt sich direkt auf meine Seite. Seine Liebeserklärung an den Pizzarand hat er in 12 Minuten für euch.
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0: Antenne Vorarlberg. Hier. Wunderschönen Mittwoch. Guten Morgen um 6.32 Uhr. Wir, Chiara und ich, kommen zu euch ins Busfahrerkabäuschen, auf die Grillparty oder an den Badesee. Ja. Die stark sind auf Sommertour und dazu bringen wir euch jede Menge leckeres Eis.
1: So schaut's aus. Es ist wirklich nämlich jedes Mal so toll, euch zu treffen. Wir sind ja eine große Community hier. Und es wird Zeit, dass wir uns ein bisschen öfter sehen.
0: Auf jeden Fall. Wir kommen überall hin. Also nicht nur auf die Arbeit, auch aufs Training am Abend, auf den Jass mit den Kollegen, auf die Baustelle, zum Canyoning, egal was.
1: Zum Canyoning?
0: Ja, überall hin. Ja, Fallschirmspringen, ja, Bungee-Jumping. Ja, schreiben, was wir machen. Wir kommen vorbei mit Eis und sind dabei. Auf Antenne Vorarlberg.at anmelden für die Starks auf Sommertour und dann einschalten. Montag früh ab Punkt 7 Uhr. Da verraten wir, wo es für uns dann als erstes hingeht. Du freust dich, gell?
1: Ja, halt, ich freue mich immer. Aber beim Bungee-Jumpen will ich auf der Brücke stehen, wenn es niemand stört.
0: Dann verteutscht halt das Eis.
1: Ja, genau.

0: 20 für 7. Guten Morgen.
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0: Ja, und was dann am Ende der Show geschrieben steht, ist auch Gesetz.
2: Wie immer.
0: Pizzarand. Schmackofatz. Oder für die Katz. Chiara lässt einfach jedes Mal bei der Pizza das Beste weg.
2: Das den Rand. Beste. Der Rand ist so überflüssig, so für

0: Schatzi. Ja. Da hat man das gute Emery, gell, mit Käse, Tomaten, so Salami und dann der trockene Rand hin.
1: Also der Rand gehört einfach dazu. Ich liebe so ein fein dörriges Rändle. Luftig, wie ein gutes Brot. Mit dem kann man dann noch das Öl und das Fett ein bisschen aufputzen, zum der Teller schön machen. Schmack auf Arzt. Und ihr schickt auch Sprachnachrichten wie der Flo.
2: Also wenn der Rand nicht passt, dann passt die Pizza auch nicht. Auch wenn sie gut ist. Ja, eigentlich ein knuspriger Rand, ja, aber nicht zu dick und nicht zu dünn. Für eine geile Pizza. Perfekt.
0: Ganze Philosophie um den Rand.
1: Das ist so.
0: Nein, wer ist bitte auf meiner Seite? Da kommst du. Celina aus Feikir.
3: Also für mich ist der Pizzarand für die Katze, ja, im wahrsten Sinne des Wortes. Ja. Ich habe zwar Gott sei Dank keinen Mann, der das dann aufisst, ja, aber für mich ist das für Katze.
0: Ja, sehr genauso.
1: Nein.
0: Doch.
1: Nein.
0: Doch.
1: Pizzarand. Schmack auf Arzt oder für die Katz. Schickt Sprachnachrichten rein ins Studio. Nächste Runde in einer halben Stunde um 10 nach 7.

0: bei euch läuft, Antenne Vorarlberg. Einen wunderschönen guten Morgen um 6.47 Uhr mit chilligen Beats von Ed Sheeran, perfekt zum Wachwerden. Eyes closed auf Antenne Vorarlberg.
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0: Eine der schönsten Liebeserklärungen am Musikmarkt. Grenade haben wir gleich für euch dabei. Ray Dalton und Alvaro Soler machen dem Wetter draußen mit Manila Konkurrenz. Und den zweiten Koffeinkick liefern Bibi Rexha und Faithless New Religion gleich um kurz vor sieben. 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
19: Es ist 5 vor 7.
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20: Mit
7: Tom Flaxen, schönen guten Morgen. Wenn es in Vorarlberg am Freitag die Zeugnisse gibt, wird da auch wieder der ein oder andere Fünfer mit dabei sein. Das muss aber noch kein Problem sein. Angela Schmidt vom Nachhilfeinstitut Lernquartier

0: Elternrat rät jetzt vor den Ferien nochmal zu schauen, ob wirklich alle Lernunterlagen da sind.
1: Jetzt ist noch die Möglichkeit, dass man vielleicht bei einem Freund, bei einem guten Schüler sich nochmal die Unterlagen vielleicht ergänzt, abfotografiert oder kopiert, dass man wirklich alles hat.
0: Weiters hilft vor allem ein guter Lernplan, sagt sie, denn letztlich braucht es um die 5 bis 6 Wochen, um alles gründlich durchzugehen vor dem Nachtzipf. Der Sommerurlaub heuer geht noch stärker ins Geld. Knapp jede 5. Familie in Österreich bleibt deswegen bereits zu Hause. Das zeigen die aktuellen Zahlen vom Momentum-Institut. Flüge, aber auch Bus- und Zugreisen stiegen um 10 bis 14%, sagt uns Leonard Jüngling.
2: Dazu verteuerten sich üblicherweise günstigere Unterkunftsarten wie Campingplätze oder Jugendherbergen mit rund 14% ebenfalls stark. Und das trifft genau jene Menschen, die auf preiswertere Urlaubsformen angewiesen sind.
0: Wie etwa Alleinerziehende, meint er, da verzichten bereits 40% aufs Wegfahren. Argentinien ist am Abend bei der Fußball-WM spektakulär ins Viertelfinale eingezogen. Ägypten war bereits 2-0 vorne. Die Argentinier drehten das Spiel zum Schluss hin noch auf 3-2. Nächster Gegner dann die Schweizer. Die setzten sich im Elfmeterschießen gegen Kolumbien durch. Und die gute Nachricht aus Vorarlberg. Das Sommerfest vom Casino Bregenz, gerade erst am Sonntag, war nicht nur ein Sehen und Gesehen werden. Da wurde auch etwas für den guten Zweck getan. Auf der Restaurantterrasse am Festspielplatz überreichte Casino-Direktor Bernhard Moosbrucker einen Spendenscheck in Höhe von 2.500 Euro an Susanne Marosch von der Leukämiehilfe Geben für Leben.
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5: Hey, zu euch nach Götzis am Jonas-Schlössle. Da hat es 18 Grad, 21 sind es in Schwarzach und 18 in Bludenz. Ja, wenn man in der Früh am Weg zum Auto aussieht, als würde man verreisen, dann geht's nach der Arbeit noch an den See oder ins Freibad. Sowas bei mir heute früh mit Sack und Pack ins Auto gehen. Geht's nach Bregenz. Jetzt aber. Die Wolken, die durchziehen, die tun nämlich heute nichts. Regen gibt's nur vereinzelt am Abend und das bei 30 Grad. Morgen Donnerstag, da sind dann weit und breit keine Wolken mehr in Sicht. Es wartet ein perfekter Sommertag.
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6: Ganz leicht beginnt es langsam an den üblichen Stellen zu stocken, seid aber überall noch in unter 5 Minuten durch. Weiterhin gute und vor allem sichere Fahrt.
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6: Guten Morgen.
5: Schönen Mittwoch.
6: Pizzarand, Schmackofatz oder für die Katz? Wir klären es heute ein für alle Mal. Schmackofatz, Daniel aus Rötis, der verliert bei dem Thema den Glauben an dich, lieber Schatz. Ja. Und er hat einen richtig guten Vergleich, warum der Pizzarand das Wichtigste überhaupt ist. Verrät euch in 12 Minuten.
5: Glaube ich nicht. Ah ja, wir machen weiter mit der Musik. Jetzt gibt's erstmal Kaffee, doppelt Koffein, lieber Bibi Rexha und Faithless New Religion jetzt für euch.

0: Antenne Vorarlberg hier, 4 nach 7, guten Morgen. 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

0: 11:07.
1: Guten Morgen.
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3: Ja, und da gibt's auch endlich keine Diskussionen mehr. Pizzarand. Schmack auf Arz oder für die Katz? Chiara lässt einfach jedes Mal bei der Pizza das Beste
1: das
3: weg.
1: Das Beste.
3: Den Rand.
1: Nein, also das Beste ist das Innere. Der Rand ist so für Katz, der stopft der Mager, ist trocker, brotig. Also ich isse ja Brot ohne Belag.
3: Ja, sicher.
1: Nein.
3: Ja, logisch, ja gut. Also Pizzarand ist so mit Abstand das Beste. Ich könnte mich reinlegen. Ja. Ein bisschen Olivenöl und Salz rein tun.
1: Ja, aber dann hast du ja auch wieder Belag, oder? Also du tust ja sehr...
3: Was? Ohne Belag.
1: Ihr diskutiert mit Daniel aus Rüttis.
4: Also eine Pizza ohne Rand, ich weiß nicht, ist es wie ein Kaffee ohne Schüssel.
3: Ja.
4: Also ich hätte schon gern eine Pizza mit Rand.
3: Ja,
1: ich nehme sie gern ohne.
3: Yvonne, was meinst du?
5: Hallo Chiara, ich bin eindeutig auf deiner Seite.
3: Ja.
5: Also der Pizzarand ist für Katz und nicht der Schmack auf Rand. Ich brauche Belag, ich brauche Käse, ich brauche Tomatensauce und das hast du nicht. Und dann ist das Ding so trocken.
3: Ja, aber das ist kein guter Rand. Der ist nicht trocken. Thomas, das Feldkirch, was meinst du?
6: Also meiner Meinung nach ist der Pizzarand schon Schmackowatz.
3: Ja.
6: Gibt nichts Besseres. Bin einer geiler heißer Pizza. Ein knuspriger, guter Rand zum Essen. Also Pizza ohne Rand, Gott gerne.
3: Hallo, da geht schon wieder das Wasser im Mund.
1: Ich kann es nicht verstehen. Wir brauchen mehr Unterstützer, die Yvonne und ich.
3: Ja, Pizzarand, Schmack auf Arz oder für die Katz? Schickt gerne Sprachnachrichten rein. Für beide Seiten, wir klären es halt ein für alle Mal und die nächsten Antworten um 7:30.

0: Antenne Vorarlberg, hier ist 7.21, guten Morgen.
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3: Wir schauen zu euch nach Schruns bei der Wegkapelle, da hat es 18 Grad, 19 sind es in Bildstein und 20 in Dornbirn. Auch heute gibt es Hochsommerwetter im Ländle, da ist fast kein Regen in Sicht, aber ein paar Wolken, die machen Himmel heute nicht ganz so blau, aber es bleibt warm mit bis zu 29 Grad heute. Morgen Donnerstag, da setzt sich dann wieder mehr die Sonne durch, nur in den Bergen sind ein paar dicke Wolken dabei. Wir bleiben beim Motto Hochsommer.
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4: Auf den Straßen, da sieht's relativ gut aus. Es stockt nur an den üblichen Stellen. Länger als 10 Minuten dauert's aber noch nirgends. Wir wünschen euch allen weiterhin gute und vor allem sichere Fahrt.
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4: Einen schönen guten Morgen. Wenn ihr gleich wieder länger im Auto sitzen bleibt, weil ihr unbedingt alle 10 Fragen hören wollt, dann quizzen wir wieder gemeinsam bei der 1.000-Euro-Minute. 60 Sekunden habt ihr Zeit, die alle richtig zu beantworten. Dann winkt schon die Kohle. Anmelden auf Antenne Vorarlberg.at. Nächste Spielrunde gleich in 12 Minuten.
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0: Frage.
1: Guten Morgen.
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1: Ja, und dann ist das so. Keine Diskussion mehr. Und heute klären wir Pizzarand, Schmackofatz oder für die Katz?
3: Ja, absolut für Katz einfach. Mein Pizzateller ist immer voll mit Rand. Der ist so übrig. Ich will nur Inneres erst. Also weh.

0: Meine Freude, ja, weil dann kann ich doppelt so viel Rand essen. Ich liebe Pizzarand. Der perfekte Abschluss nach so einem Pizzastück.
1: Na, überhaupt nicht.
0: Doch.
1: Was sagt dir Markus aus Feckirch?
2: Ich bin auf Simon seiner Seite. Der Pizzarand ist das Beste.
0: Ja.
2: Der gehört zu einer Pizza dazu, wie am heißen Tag als Eis von einer guten Eisdiele. Und ich verstand das auch nicht, wie man den Pizzarand nicht essen kann.
0: Unfassbar, wie das spaltet.
1: Jawohl.
0: Daniel aus Feckirch.
3: Der Rand ist nicht so super, aber. Ich habe einmal eine Pizza gegessen, da hast du am Rand im American Style bestellen können. Mm. Extra dick und der Rand ist wie frisch gebackenes Brot. Und dann hast du ihn sogar noch mit Käsefüllung und überbacken bestellen können.
0: Aha.
3: Und das war dann wirklich nochmal ein Stück geiler.
1: Mit Käsefüllung, das hätte ich dann auch essen.
0: Ja, das ist dann aber kein normaler Pizzarand. Wenn du als Vollblut-Italienerin, immer stolze Sardin, ist ein Pizzarand mit Käse in so American Style, das geht jemand gerne.
1: Ich selber, mein Opa kommt von Sardinien, da ist es Soul Food Pasta und nicht Pizza, mein
0: gute
1: Freund.
0: Nacht, ja. Gute Nacht. Pizzarand, Schmack auf Arz oder für die Katz, schickt Sprachnachrichten rein ins Studio. Das Endergebnis wird langsam festgelegt, eure nächsten Antworten um 10 nach 8.

0: Einen schönen guten Morgen.
1: Schöne Wochenmitte.
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0: Ihr beantwortet uns 10 wirklich machbare Fragen in 60 Sekunden. Und wenn ihr es schafft, gehört die Kohle euch. So einfach ist es. Schafft ihr es nicht, bekommt ihr trotzdem als Trostpreis für jede richtige Antwort einzeln einen Zehner.
1: Ja, und heute wagt sich die Marina aus Wald am Arlberg ran. Guten Morgen.
3: Guten Morgen, hallo.
1: So, du, hast du alle Spielregler verstanden?
3: Ja,
1: Perfekt.
3: Kenne ich mich aus.
1: Super. Liebe Marina, dann starten jetzt deine 60 Sekunden. Wie heißt der Schneemann aus Die Eiskönigin?
3: Olaf.
1: Wie viele Monate hat ein Quartal?
3: 4.
1: Welches Vitamin bildet der Körper durch Sonnenlicht?
3: Vitamin D.
1: In welchem Land liegt die Stadt Hamburg?
3: In Deutschland.
1: Wie viel ist 7 mal 8?
3: 7 mal 8 ist... Spiel nicht. 7 mal 8 ist 48.
1: Wer singt den aktuellen Hit Oppaleit?
3: Keine Ahnung, weiter.
1: Wie hieß die österreichische Kaiserin mit dem Spitznamen Sissi im Vornamen?
3: Elisabeth.
1: Wie heißt der Bürgermeister von Lustenau?
3: Weiter.
1: Welche Wissenschaft beschäftigt sich mit dem Wetter?
3: Meteorologie.
1: Wie heißt die älteste Tochter von Kim Kardashian und Kanye West?
3: Weiter.
1: Wer singt den aktuellen Hit Oppaleit?
3: Weiter, keine Ahnung.
1: Wie heißt der Bürgermeister von Lustenau? Sagt irgendwas rot. Bitte schon.
0: Ja, wenn man es nicht weiß, weiß man es halt nicht.
1: Ich weiß, das ist so... Oh. Simon, also, du hast
0: also,
1: da alles wieder im
0: jetzt
1: Blick.
0: Zählen wir mal zuerst zusammen. 1, 2, 3, 4, 5 richtige hast du es gehört. Das sind einmal 50 Euro für die Marina.
3: Okay, super.
0: Beim Quartal hörst du wahrscheinlich
3: ja,
0: an 4 denkt.
3: Es sind 3.
0: Genau.
3: Ja.
0: 7 mal 8 wäre 56.
3: Ja, 56. Ja, ich bin.
0: Oppaleit singt Taylor Swift. Das hast du weitergesehen.
3: Okay.
0: Der Bürgermeister von Luschen ist Patrick Quiedl. Und

0: Die älteste Tochter von Kim Kardashian und Kanye West ist die Northwest. Sehr einfallsreicher Name.
1: Okay. Ja.
2: Genau. Falls es die Tröste, die wäre bei der gleichen Frage ausgeschieden wie du.
0: Na, aber es ist lustig, Marina. Vielen Dank.
1: Ja, danke auch.
0: Voll gern. Und ihr meldet euch auch an für die 1000-Euro-Minute auf Antenne Vorarlberg.at. Vielleicht schafft ihr ja die 10 Fragen in einer Minute schon morgen früh um 20 vor 8.

0: 10 vor 8 und Tele Freiberg, guten Morgen.
1: Ihr wolltet mehr Vielfalt? Bitteschön, aus den Zehnern haben wir da gleich die geballte Ladung an Energie von Pitbull und Kesha. Aus den 20ern, feiner mit Sing-Pop von Glock Glock. Und natürlich sind die besten aktuellen Hits am Start. Holly Humberstone gibt zum kurz vor 8 mit To Love Somebody. Ganz chillige Nummer, die entspannt nochmal so richtig.
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19: Es ist 5 vor 8.
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20: Mit Tom Flachs und schöner guten Morgen. Ja, für die meisten Schüler in Vorarlberg ist der Zeugnistag übermorgen Freitag ein Grund zum Feiern. Trotzdem wird es aber auch wieder den ein oder anderen Fünfer geben. Den Eltern legt Angela Schmidt vom Nachhilfeinstitut Lernquadrat schon jetzt ans Herz.
21: Die Kinder ärgern sich selbst genug. Also was sie jetzt nicht brauchen, glaube ich, ist jetzt noch Schimpf oder Bestrafungen oder Vorwürfe, sondern als Elternteil wirklich schauen, was kann ich in der Zukunft besser machen.
20: Am besten mit dem Kind zusammen einen Lernplan für den Sommer aufstellen, sagt Schmidt, dann klappt's auch mit der Nachprüfung. Der Sommerurlaub kostet immer mehr. Knapp jede fünfte Familie in Österreich bleibt deswegen zu Hause. Das zeigen die aktuellen Zahlen vom Momentum-Institut Leonhard Jüngling.
22: Besonders hart trifft es Alleinerziehende. Bei ihnen geben über 40% und damit doppelt so viele wie in der Gesamtbevölkerung an, mit ihren Kindern nicht in den Urlaub fahren zu können.
20: Neben den Spritpreisen, wie wir alle wissen, wurden auch die Campingplätze und Jugendherbergen teurer. Hier im Schnitt um rund 14% im Vorjahresvergleich, sagt Jüngling. Mit Argentinien und der Schweiz stehen jetzt auch die letzten Viertelfinalisten der Fußball-WM fest. Die Argentinier drehten die Partie gegen Ägypten nach 2 Tore Rückstand noch auf ein 3-2. Die Schweizer besiegten Kolumbien im Elfmeterschießen. Heute ist bei der WM mal ein Ruhe.

0: Ruhetag, dann startet mit Frankreich-Marokko die Runde der letzten acht. Und die gute Nachricht aus Vorarlberg, Weiler hat jetzt eine offizielle Graffiti-Wand. Jugendliche können nun also ganz legal ihre Spraydosen auspacken. Die Gemeinde stellte dafür gemeinsam mit der offenen Jugendarbeit eine etwa 2x6 Meter große Metalltafel auf. Das Motto hier: Kunst statt Vandalismus.
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3: Wir schauen nach Talas beim Paluda-Lift. Da hat es 18 Grad, 15 sind es in Waret und 21 in Dornbirn. Noch schnell die Heuschnupfen-Tabletten einpacken. Viele kämpfen gerade mit Kräuter- und Gräserflug inklusive. Mir, die Augen tun einfach nur weh. Ansonsten ziehen heute viele Wolken durchs Land. Die Sonne scheint nur zeitweise durch, aber bei 30 Grad am Nachmittag. Morgen Donnerstag.
4: Kannst du bitte machen, das war mein Fehler.
3: Willst du nicht wissen, wie das Wetter morgen auf Donnerstag
4: wird? Doch, bitte, verzeih's.
3: Ja, es wird ein Hochsommertag, wie aus dem Bilderbuch. Blauer Himmel und warme Temperaturen.
4: Ja,
3: jetzt sag ich nichts mehr.
4: Jetzt sag ich nichts mehr. Und jetzt
3: nicht erwartet.
4: Jetzt dafür, oder?
3: Ja.
4: Passt.
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4: Ja, es stockt an den gewohnten Stellen am meisten los, fast beim Kreisverkehr Dornbirn-Nord. Da stockt es von allen Seiten, aber es dauert trotzdem aktuell nirgends länger als wie 10 Minuten. Deshalb weiterhin gute und sichere Fahrt.
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4: Ja, guten Morgen.
3: Hi. Und morgen geht's mit der ganzen Family ab ins Kino. Hey, eines der Film-Highlights des Jahres startet. Beim Leiden verraten wir euch gleich mehr in rund 5 Minuten.
4: Und jetzt wird's nochmal ganz easy vom Start in der Werkstatt. Hier ist Holly Humberstone für euch. To Love Somebody ist einer der besten.

0: 4 nach 8 und Telefreiberg hier. Wunderschönen guten Morgen.
1: Ja, und liebe Filmmäuse, morgen Abend unbedingt freihalten hier. Morgen kommt ein Disney-Film in die Kinos, da zieht sogar die Männer mit, ich schwör's.
0: Ja, also du auch wieder Sprühhuse.
1: Wetten, du gehst mit, wenn ich da sage, was kommt?
0: Erzähl.
1: Die Live-Action-Version von Vaiana startet morgen in der Vorarlberger Kinos. Und ich sage es euch, ich gehe bei Vaiana, da ist sogar der Simon nicht mehr zum Heber. Das ist unser Lieblings-Disney-Film.
0: Ja, also wo wir da beim zweiten Teil im Kino waren, wann war das, vor einem Jahr oder so?
1: Ja.
0: Ich glaube, wir sind die Einzigen gesehen ohne Kind.
1: Zu Recht. Ich finde, Erwachsene dürfen Disney-Filme auch schon. Also, Vaiana spielt ja auf einer paradiesischen Insel und sie rettet ja quasi irgendwie den ganzen Ozean, kann man sagen, oder? Vom Verderben. Zusammen mit dem Halbgott Maui, und das wurde jetzt in echt verfilmt. Und die Vaiana, die sieht wirklich zuckersüß aus. Und der Maui wird ja gespielt von Dwayne The Rock Johnson.
0: Maschine.
1: Er sieht ja sowieso aber 1:1 aus wie die Trickfigur. Aber trotzdem, damit er diese unfassbare Masse von dem Halbgott Maui irgendwie rüberbringen konnte, hat er trotzdem einen Fettsuit angezogen. Also nicht mal er hat das geschafft.
0: Echt gut benannt.
1: Zu kurze Zeit gesehen, um das alles auftrainieren. Also, haben wir Date morgen.
0: Was war's?
1: Voll gerne! Voll gerne! Und ja. Danke!

0: 11 nach 8.
1: Morgen.
2: 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Duschen oder Baden? Nutella mit oder ohne Butter? 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
0: Und was dann am Ende der Show geschrieben steht, ist Gesetz. Pizza Ranch, Marco Fatz oder für die Katz, die Chiara, die lässt einfach jedes Mal bei der Pizza den kompletten Rand weg. Für mich das Beste. Nicht.
1: Für mich ist der so für Katz, echt. Ich finde, eine Pizza ist so was Leckeres. Der feine Belag und der Käse und der Rand ist im Vergleich dazu so für Katz einfach, ja.
0: Ja, nicht nachvollziehbar für mich. Christina Stormbirn, wie siehst du?
3: Ich weiß nicht, ist das echt ein kleines so ein Männer-Frauen-Ding? Weil ich und meine Tochter zum Beispiel essen beide den Rand nicht. Klar, du brauchst ihn, weil wie ich so ein Spitzheber wird ein bisschen schwierig. Aber der liegt bei uns immer übrig und mein Sohn isst immer von uns beiden den Rand noch fertig, weil er immer sieht, das ist das Beste über der Pizza. Das ist ganz witzig. Also ich bin auf jeden Fall Team Chiara. Pizza-Rand braucht
1: es nicht. Danke, ist das lustig. Das bestätigt sich ja heute irgendwie im Laufe vom Morgen, das, was Christine sieht.
0: Und der Varus Hornems, der hat das Gleiche daheim.
4: Meine Frau isst es auch nicht, aber ist es positiv, dann habe ich mehr davon, oder? Das heißt immer, lass sie ruhig nicht essen, dann haben wir mehr davon.
0: So sieht es auch.
1: Und es landet nicht im Müll. Katrin aus Haar schickt gerade auch noch was.
5: Also Chiara, es tut mir leid, aber da muss ich einfach beim Simon reagieren. Der Pizzarand ist schon was Geiles, vor allem ich behalte nicht mehr bis zum Schluss auf. Und da gibt es immer meistens so ein Knoblauchöl, so ein Geiles.
0: Ja.
5: Und dann kannst du das auf das Brot aufhören und dann hast du noch gerade das Knoblauchbrot getan.
0: Genau, das Rändle so auseinanderziehen wie ein Dönerbrötchen und dann das Knoblauchöl reinträufeln. Herrlich. Pizza Ranch, Marco Fatz oder für die Katz? Wie tickt das Rändle bei der Frage? Die große Entscheidung gibt's schon gleich um 20 vor 9.

0: 19 Uhr am Telefonberg, einen schönen guten Morgen. Und bei euch auf der Arbeit kommt gerade ein Termin nach dem anderen rein. Wir schicken euch den nötigen Push für diesen Mittwochvormittag. Ab 9 auch wieder mit 30 Minuten Musik am Stück. So schafft sich's definitiv am besten.
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19: Wir messen 18 Grad in Mückers, bei der Motocross-Strecke 20 hat es in Sulz und 20 auch in Bludenz. Die Wolken, die haben den Himmel eingenommen, Sonne schaut heute nur zeitweise durch. Tröpfeln wird es, wenn dann, aber erst am Abend. Trotzdem gehen sich am Nachmittag 30 Grad aus. Morgen Donnerstag, da sind die Wolken dann wie weggeblasen. Es wird ein Traumsommertag mit blauem Himmel.
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11: Im Moment steht ihr im gesamten Ländle nirgends länger als 5 Minuten. Gute Fahrt.
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11: Guten Morgen. Pizzarand, Schmackofatz oder für die Katz? Wir klären es heute ein für alle Mal. Wir sehen es gleich. Nämlich die große Entscheidung in 12 Minuten.
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0: einen schönen guten Morgen.
1: Langweilig. 71% von euch sagen nämlich, so Pizzarand ist ein absoluter Schmackofaz.
2: Ja, aber es waren schon mehr heute,
1: wo viele so jetzt und Gefühle haben, aber trotzdem in Zukunft dir, du magst nicht.
0: Das ist in Ordnung, das passt für mich. Und für euch gibt es jetzt Robin Schulz bei der Arbeit und fast klar.
2: Ein Schmackofaz.
1: Wie können ihr nur ein Schmackofaz?
0: Ja, logisch.
1: Aber der Maurice, gell, der hat mir noch einen super Tipp gegeben. Er hat mir noch geschrieben, Jara, bevor der Pizzarand weghaust, was ich übrigens nicht tue, gell, das ist
0: halt Simon.
1: Aber fürs perfekte Dessert, du einfach Nutella auf dem Pizzarand rufen, dann hast du noch ein Dessert und einen trockenen Rand.
0: Ja, das ist nicht
1: trocken.

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16: Heute startet die letzte Landtagssitzung vor der Sommerpause. 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
16: Es ist 8:55.
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19: Mit Tom Flachsen, schönen guten Morgen. Wenn es in Vorarlberg am Freitag die Zeugnisse gibt, wird da auch wieder der ein oder andere Fünfer mit dabei sein. Das muss aber noch kein Problem sein. Angela Schmidt vom Nachhilfeinstitut Lernquadrat rät jetzt vor den Ferien nochmal zu schauen, ob wirklich alle Lernunterlagen da sind.
4: Jetzt ist noch die Möglichkeit, dass man vielleicht bei einem Freund, bei einem guten Schüler sich nochmal die Unterlagen vielleicht ergänzt, abfotografiert oder kopiert, dass man wirklich alles hat.
19: Weiters hilft vor allem ein guter Lernplan, sagt sie, denn letztlich braucht es um die 5 bis 6 Wochen, um alles gründlich durchzugehen vor dem Nachtzipf. Der Sommerurlaub heuer geht noch stärker ins Geld. Knapp jede 5. Familie in Österreich bleibt deswegen bereits zu Hause. Das zeigen die aktuellen Zahlen vom Momentum-Institut. Flüge, aber auch Bus- und Zugreisen stiegen um 10 bis 14%, sagt uns Leonard Jüngling.
3: Dazu verteuerten sich üblicherweise günstigere Unterkunftsarten wie Campingplätze oder Jugendherbergen mit rund 14% ebenfalls stark. Und das trifft genau jene Menschen, die auf preiswertere Urlaubsformen angewiesen sind.
19: Wie etwa Alleinerziehende, meint er. Da verzichten bereits 40% aufs Wegfahren. Die letzte Landtagssitzung vor der Sommerpause beginnt in wenigen Minuten. Heute steht der Rechnungsabschluss für das Jahr 2025 am Programm. Morgen dann der letzte Auftritt von FPÖ-Landesrat Daniel Allgäuer. Er tritt ja zurück. Die Landesregierung wird also ein neues Mitglied bekommen. Und noch die gute Nachricht aus Vorarlberg. Das Sommerfest vom Casino Bregenz, gerade erst am Sonntag, war nicht nur ein Sehen und Gesehen werden. Da wurde auch etwas für den guten Zweck getan. Auf der Restaurantterrasse am Festspielplatz überreichte Casino-Direktor Bernhard Moosbrucker einen

0: Spendencheck in Höhe von 2.500 Euro an Susanne Marosch von der Leukämiehilfe Geben für Leben.
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3: Schöne Grüße zu euch nach Hohenems. 22 Grad sind es da beim Palast, 23 Messmer in Bregenz-Marfen und 21 Grad haben wir in Satteins an der Sebastiankapelle. Heute geht es mit so einem Sonne-Wolken-Mix durch Mittwoch. Oft haben sogar die Wolken die Nase vorn. Es bleibt aber trotzdem sommerlich warm bis zu 30 Grad. Morgen kriegt die Sonne dann mehr Platz am Himmel. Auch da sind wieder 30 Grad drin. Dasselbe in Grün gibt es dann auch am Freitag und Samstag, wobei da jeweils am Abend die Gewittergefahr wieder ansteigt.
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3: Liebe Grüße zu euch auf die Straßen. Da stockt es gerade ein bisschen in Fäkig bei der Bärenkreuzung. Von Frastans Kommand verliert er laut unserer Echtzeitmessung bis zu 6 Minuten. Und durch den Adetzenbergtunnel seid ihr bis zu 5 Minuten länger unterwegs. Sonst ist aber alles in Ordnung. Kommt gut und sicher ans Ziel.
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3: Pizzarand, Schmackofatz oder für die Katz? Sie hat heute bei den Starks am Morgen fleißig Mist mitdiskutiert und es gibt ein Ergebnis. 73% von euch sagen, der Pizzarand ist Schmackofatz. Aber das war's noch nicht. Es gibt noch was zu klären. Thema Hawaii-Pizza, Schinken, Käse und Ananas. Ist das Kult oder eher ein Küchenunfall? Wir finden zusammen raus, wie unser Ländle da tickt. Schickt mal eure Meinungen unter der 0800 10 36 36 ins Studio. Und in 9 Minuten haben wir da, glaube ich, einiges zu diskutieren. Beim nächsten Song sind wir uns aber alle einig. Den mag jeder. Hier ist Ray Dalton mit seiner brandneuen Single und einem der besten aktuellen Hits, Blood Running.
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0: zu Hawaii-Pizza. Kult oder Küchenunfall? Schöne Mittwoch mit Antenne Vorarlberg. Es gibt Essen, da sind sich wirklich fast alle einig. Also Pommes Gondima, Käsknöpfle sowieso, aber dann gibt's halt diese eine Pizza, bei der wirklich sofort heiße Diskussionen losbrechen. Die Hawaii-Pizza. Ich sag's euch ehrlich, ich liebe sie. Ich liebe Ananas auf der Pizza, das süß-salzige, dennoch der Käse mit drauf. Uff, das ist wirklich ein Traum für mich. Aber für viele halt auch ein Albtraum. Ich persönlich kenne nicht wirklich viele, die auf Hawaii-Pizza stehen. Im Gegenteil eher, da verdrehen die meisten die Augen. Und deshalb klären wir heute mit eurer Hilfe, ob die Hawaii-Pizza ihren schlechten Ruf im Ländle noch irgendwie retten kann. Wir starten mit den Kolleginnen und Kollegen aus der Redaktion. Wie schaut's bei euch aus? Hawaii-Pizza, ist das für euch Kult oder ein Küchenunfall?
1: Absolut Kult, das ist mein Kateressen Nummer eins, aber noch geiler ist Kiwi auf Pizza.
2: Küchenunfall, ich esse weder Ananas noch Schinken.
3: Also ich wäre jetzt eigentlich irgendwo dazwischen, weil es mir eigentlich wirklich komplett egal ist. Ich würde es jetzt nicht essen, aber wenn jemand meint, dann go for it.
4: Ich liebe Pizza Hawaii und ich bestelle mir das sogar extra, seit ich vegetarisch bin, einfach so dann eine Pizza Margherita mit extra Ananas und dann noch die Zwiebel für die Würze.
5: Boah, definitiv Küchenunfall. Ich finde einfach was Süßes, also Ananas oder sonst was Süßes, gehört einfach nicht auf Pizza. Pizza ist herzhaft und boah, nee. Grusig.
0: Ihr habt keine Ahnung. Zwei Stimmen sind für Kult, drei für Küchenunfall. Wie steht denn ihr zu Ananas auf der Pizza? Diskutiert gerne mit unter der 0800 10 36 36. Eure ersten Antworten dann gleich um 10 nach 10 hier auf Antenne Vorarlberg.
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0: In der Dormener Innenstadt regieren heute die Kinder. Seit 9 Uhr wird da auf dem Kinderflohmarkt gehandelt, gefeilscht und das Taschengeld aufgestockt. Wir waren da letztes Jahr auch mit dabei. Nimmer sagen, da findet man fürs Kinderzimmer wieder richtig tolle Schätze. Von Büchern über Spielsachen bis hin zu Fahrrädern, Skiern, Klamotten, Schuhen. Da gibt's wirklich alles fürs Kind, was das Herz begehrt. Der Spaß steht natürlich an der ersten Stelle. Stolz ist man aber trotzdem, wenn man damit etwas Geld wieder nach Hause geht. Und falls es sich bei euch heute nicht ausgegangen ist, mit dabei zu sein, am Samstag gibt's schon die nächste Chance beim Fahrpark in Dornbirn. Anmeldung braucht's keine. Ihr kommt einfach mit euren Spielsachen und dem Tisch vorbei und baut euren Stand da pünktlich ab 8:30 auf. So, wir packen jetzt auch ein paar Schätze für euch in unsere 30 Minuten Musik am Stück. Die starten hier in Kürze mit Handtricks und Golden auf Antenne Vorarlberg.
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0: Mittwoch auf Antenne Vorarlberg. Kurz vor 10, hoffentlich wirkt euer Kaffee schon. Und ums Entertainment-Programm in der nächsten halben Stunde, da kümmern wir uns. Da kommt aus den 10ern feiner, entspannter Pop von One Republic mit If I Lose Myself durch die Boxen. Der nimmt euch dafür ein paar Minuten raus aus dem Arbeitsstress. Danach geht's neonfarben weiter in die 20er mit The Weeknd und Blinding Lights. Spätestens nach 3 Sekunden dreht den wirklich jeder lauter. Und für den Wow-Moment gleich zum Anfang der Stunde starten wir mit Alex Warren und Fever Dream durch. Das ist einer der besten aktuellen Hits mit viel, viel Gänsehaut fürs Radio. Mehr Musik, mehr Vielfalt bekommt er gleich um kurz vor 10 nach den Antenne Vorarlberg Nachrichten.
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1: 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Es ist 5 vor 10.
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12: Mit Tom Flachs. Seit den frühen Morgenstunden ist die Polizei im Bregenzer Wald auf der Suche nach einer Einbrecherbande. 2 Verdächtige konnten sie bereits festnehmen. Sie sollen in der Nacht Fahrräder aus einem Geschäft in Mellau gestohlen haben. Nach 2 weiteren Männern wird aktuell noch immer gefahndet. Für die Bevölkerung besteht aber laut Polizei keine Gefahr. Heute wird im Landtag der Rechnungsabschluss diskutiert. ÖVP-Klubobfrau Veronika Marti erklärte zum Auftakt, dass für 2025 von einem Nettofinanzierungssaldo von minus 220 Millionen Euro ausgegangen wurde.
13: Tatsächlich beträgt dieser nun minus 143 Millionen Euro. Das Ergebnis fällt damit um 77 Millionen Euro besser aus.
12: Grün- und Klubobmann Zadra hingegen kritisierte soeben erneut die hohen Kosten für die Straßenbauprojekte. In vielen Klassenzimmern war die Hitze in den letzten Wochen kaum auszuhalten. Jetzt ist das auch das Thema im Bildungsministerium, Reporter Michael Scheder.
14: Deswegen werden beim Hitzeschulgipfel heute Ideen gesucht, wie man den Schulbetrieb an die steigenden Temperaturen anpassen kann. Ob etwa eine Vorverlegung der Sommerferien Sinn macht, wie man die Schulgebäude schnell und effizient umrüsten kann und ob es auch in den Schulen so etwas wie Hitze freigeben könnte.
12: Die Ergebnisse des Gipfels werden um 14 Uhr präsentiert. Und die gute Nachricht aus Vorarlberg, Weiler hat jetzt eine offizielle Graffiti-Wand. Jugendliche können nun also ganz legal ihre Spraydosen auspacken. Das Motto: Kunst statt Vandalismus.
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15: Hallo, Zeug nach Feldkirch. 24 Grad sind es beim Katzenturm, 24 auch in Lustenau beim Blauen Platz und 23 Grad haben ein Hohenweiler beim Klosterquicken. Postkartenwetter schaut anders aus. Mit recht bewölktem Himmel geht's durch den Mittwoch. Sommerlich ist es trotzdem. Mit zwischendurch mal sonnigen Phasen erreichen die Temperaturen bis zu 30 Grad heute. Morgen wird der Himmel dann blauer, da kriegt die Sonne mehr Platz. Auch da sind wieder bis zu 30 Grad drin. Freitag und Samstag gibt's wenig Änderungen. Nur gegen Abend kann die Stimmung ein bisschen kippen. Da sind dann jeweils auch

0: Gewitter möglich.
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0: Auf den Straßen ist zurzeit alles paletti. Ihr habt freie Fahrt voraus, kommt gut und sicher mit uns ans Ziel.

0: Sandra Tassig.
1: Wir klären heute ein für alle Mal, ist Hawaii-Pizza Kult oder ein Küchenunfall? Ganz ehrlich, ich lieb's. Schinken, Käse, dennoch als Highlight Ananas obendrauf. Es gibt einfach nichts Besseres. Aber sobald man bei uns im Ländle einfach nur das Wort Hawaii-Pizza sagt, verdrehen viele direkt die Augen. Deshalb brauche ich heute weitere Hawaii-Pizza-Liebhaber. Seid ihr Team Ananas oder sagt ihr, Obst hat auf der Pizza so mal gar nichts verloren? Eure Antworten gibt's in 9 Minuten. Und ich hoffe, dass wir den schlechten Ruf der Hawaii-Pizza heute ein bisschen retten. Ja, und für alle, denen der Magen jetzt schon knurrt, gibt's zur Ablenkung einen der besten aktuellen Hits. Hier ist für euch Alex Warren mit Fever Dream.

Heute klären wir ein für alle Mal, ist Hawaii-Pizza Kult oder ein Küchenunfall? Schönen Mittwoch mit Antenne Vorarlberg. Also wenn ihr bei uns in der Redaktion erwähnt, dass ihr Hawaii-Pizza liebt, dann kriege ich lutherblöde Kommentare um Dora. Bäh, das ist grusig, wie kannst du nur? Hawaii-Pizza ist eine Beleidigung für alle Italiener. Ja, aber hallo?

0: Hey, wenn sie so schlecht wäre, wieso verkauft sie denn jeder? Also meine Mission heute, den schlechten Ruf der Hawaii-Pizza im Ländle zu retten. Und deshalb rufe ich euch 0800 1036 36. Yvonne aus Felkirch, ist Hawaii-Pizza für dich Kult oder ein Küchenunfall?
1: Hallo Sandra, also ich bin eindeutig Team Anti-Hawaii, Anti-Frücht in der Hauptspeise, das geht für mich gar nicht. Es ist doch ein Nachtisch oder eine Zwischenmahlzeit, aber es gehört auf keinen Fall in eine Pizza oder irgendwo ins Erste rein gemischt. Das finde ich ganz, ganz, ganz schrecklich.
0: Ich glaube, du hast noch nie eine gute Hawaii-Pizza gegessen. Daniel aus Rötis, wie schaut's bei dir aus?
2: Nö, Pizza Hawaii kann nix. Die grusige Ananas, das ist genau gleich überflüssig als wir die blöde Gurke beim McDonald's.
0: Oh Mann, jetzt habe ich voll das schlechte Gefühl. Michael aus Fußach, wie ist deine Meinung? Hawaii-Pizza, Kult oder Küchenunfall?
3: Hallo Sandra.
0: Hi.
3: Zu dem Thema Ananas auf der Pizza.
0: Ja.
3: Ist für mich ein absoluter Gaumengraus. Das Süße auf einer was Salzigen, das gibt es für mich nur einzige Kombi, wo das gut ist, und das wäre Salzkaramell. Wobei ich da aber auch dazu sagen muss, Salzkaramell bitte nicht auf der Pizza.
0: Awashi, das klingt einfach nur negativ alles. Wo sind denn die Hawaii-Pizza-Lover im Ländle? Jetzt wäre euer Moment. Setzt euch bitte mit mir dafür ein, dass diese Pizza mal bitte einen besseren Ruf im Ländle kriegt. Hawaii-Pizza, Kult oder Küchenunfall? Nächste Runde mit euren Antworten dann in einer Stunde. Um 10 nach 11 hier auf Antenne Vorarlberg. Ich zähle auf euch.

0: Sommer im Ländle, hat ein Upgrade bekommen. Nennt sich auch die For You-Karte. Schönen Mittwoch mit Antenne Vorarlberg. Vielleicht habt ihr das auch schon irgendwo gehört oder gelesen. Das ist ein neuer Freizeitpass bei uns im Ländle. Schreibt sich VOR.U. Gibt seit dem 1. Juni und mit dieser Karte ist der Eintritt bei ganz vielen Ausflugszielen direkt schon mit dabei. Zum Beispiel bei Seilbahnen, Freibädern, Museen oder auch Kulturangeboten. Die Sommerkarte gilt vom 10. Juli bis zum 13. September, also im kompletten Zeitraum über die Sommerferien. Erwachsene zahlen da 95 Euro und Kinder von 6 bis 15 Jahren einfach nur die Hälfte. Da habt ihr auch die Möglichkeit, Ziele damit mehrmals gratis zu nutzen. Also richtig coole Sache. Die Karte gibt's online auf bodensee-vorarlberg.com. Und wir liefern euch auch gleich Sommerspaß fürs Ohr mit unseren 30 Minuten Musik am Stück. Da geht's in Kürze los mit Taylor Swift und Opalite hier auf Antenne Vorarlberg.
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0: Mittwochvormittag, ihr Lieben.
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0: Bludenz überrascht euch zum Zeugnistag mit der Altstadtmagie. Am Freitag und Samstag erwarten euch in der Bludenzer Innenstadt Zaubershows, Stelzenkünstler, Riesenseifenblasen, Kinderschminken, Mitmachaktionen und noch vieles, vieles mehr. Der Eintritt ist frei. Und wer da dabei sein will, der sichert sich besser jetzt schon die Tickets. 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
14: Es ist 10:55.
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15: Mit Tom Flachs. Seit den frühen Morgenstunden ist die Polizei im Brienzer Wald auf der Suche nach einer Einbrecherbande. Zwei Verdächtige konnten sie bereits festnehmen. Sie sollen in der Nacht Fahrräder aus einem Sportgeschäft in Mellau gestohlen haben. Nach zwei weiteren Männern wird aktuell noch immer gefahndet. Der Polizeihubschrauber ist ebenfalls im Einsatz. Für die Bevölkerung bestehe aber keine Gefahr. Wenn es am Freitag in Vorarlberg die Zeugnisse gibt, wird da auch wieder der ein oder andere Fünfer zu sehen sein. Das muss aber noch kein Problem sein, denn über die Ferien lässt sich noch viel aufarbeiten. Übertreiben ist aber keine gute Idee, sagt uns Angela Schmidt vom Nachhilfeinstitut Lernquadrat.
16: Wir müssen auf jeden Fall auch Ferien genießen und Pausen machen. Pausen sind ja ganz wichtig für unser Gehirn, damit wir auch das Gelernte abspeichern.
15: Um die 5 bis 6 Wochen sollten die Schüler aber schon einplanen, meint sie, wenn im Herbst noch eine Nachprüfung ansteht. Ein Wiener Forscher will jetzt mehr über die Krankheit MECFS herausfinden. Eine schwere Form von chronischer Erschöpfung, seit Corona ja erst so richtig bekannt. Die Med-Uni Wien bekommt dafür 450.000 Euro Forschungsgeld. In Österreich sind geschätzt 70.000 Menschen betroffen. Wirksame Therapien gibt es bisher kaum. Und die gute Nachricht aus Vorarlberg. Das neue Wasserwerk für die Trinkwasserversorgung in Bregenz ist fertig und seit gestern in Betrieb. 2 Jahre lang wurde gebaut und saniert, Kostenpunkt 3 Millionen Euro. Die Stadtwerke sind damit auf dem neuesten Stand und das Trinkwasser in Bregenz auch für die kommende Generation gesichert.
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7: Wir messen aktuell 25 Grad im Bregenz beim Landhaus, 23 sind es in Bildstein beim Wallfahrtshaus und 18 Grad haben wir in der Lars beim Sportplatz. Ja, auf den knallblauen Himmel warten wir heute, wahrscheinlich vergeblich. Die Sonne verschwindet immer wieder hinter den Wolken. Warm bleibt es aber trotzdem. Die Temperaturen erreichen am Nachmittag bis zu 30 Grad. Morgen wird es dann wieder bunter, da kriegt die Sonne mehr Platz zum Scheinen. Auch da sind wieder 30 Grad drin. Mit bestem Badewetter geht es dann am Freitag und Samstag auch weiter. Nur da brauen sich gegen Abend dann Stellen. Erste Wärmegewitter zusammen.
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7: Auf den Straßen rollt es entspannt durchs Ländle. Es sind keine Staus oder Verzögerungen in Sicht. Habt eine schöne und sichere Weiterfahrt.

Für mich als Hawaii-Pizza-Fan. Hey, Schinken, Käse, dennoch Ananas obendrauf. Was Besseres gibt's fast gar nicht. Aber was ist denn da schon meine Meinung, wenn die meisten im Lände beim Wort Hawaii-Pizza direkt die Augen verdrehen? Ist das wirklich so grusig oder outen sich die Ananas-Liebhaber da jetzt einfach nicht? Diskutiert mit unter der 0800 10 36 36. Eure nächsten Antworten dann gleich in 9 Minuten. Ich hoffe, wir retten heute endlich mal den schlechten Ruf dieser Pizza. Ja, von schlecht ist bei David Guetta und Jennifer Lopez gar keine Rede. Ihre neue Single ist der absolute Hammer. Geht direkt ins Blut über. Hier ist für euch Save Me Tonight.

Schön, dass ihr da seid. Ich brauche euch nämlich. Wir klären heute ein für alle Mal, ist Hawaii-Pizza Kult oder ein Küchenunfall? Schönen Mittwoch mit Antenne Vorarlberg. Hey, letzte

0: Stunde habe ich richtig viel Gegenwind gekriegt. Ich habe mich nämlich als Hawaii-Pizza-Fan geoutet. Ich liebe das einfach. Schinken, Käse, dann noch so eine süße, saftige Ananas obendrauf. Ich verstand wirklich nicht, warum es bei der Kombi so viele graust. Bis jetzt habe ich nur von euch gehört, Ananas auf der Pizza ist ein Verbrechen. Ich verstand es nicht. Bin da ich jetzt so komisch oder was läuft da falsch? Wo sind die Hawaii-Pizza-Lover unter euch? Helfend mir, den schlechten Ruf der Pizza heute ein bisschen im Ländle zu retten. 0800 1036 36, Denise aus Götzis.
1: Hallo Sandra. Also ich liebe Pizza Hawaii.
0: Ja.
1: Nur wo wir in Italien waren letztes Jahr, Cesolo, da hat es auf der Speisekarte Pizza Hawaii gegeben und die hätte 100 Euro gekostet. So als kleine Strafe für die, wo in Italien eine Pizza Hawaii bestellen. Also uns hat das so lustig gedacht. Ja, also wir lassen es auf jeden Fall schmecken, gell?
0: Wie gemein ist das bitte? Sicher lassen wir uns das weiterhin schmecken, nur halt vielleicht nicht für 100 Euro. Marius Lauterer, was sagst du zur Pizza Hawaii?
2: Also ich finde, auf eine Pizza gehört auf keinen Fall eine Ananas. Das schmeckt abartig und ist grusig lätschig auf der schönen Käsekruste.
0: Echt jetzt? Ich gebe nicht auf. Die Abstimmung auf Instagram gibt mir nämlich noch Hoffnung. Da sagen aktuell 52% von euch, Hawaii-Pizza ist Kult. Und 48% reden von einem Küchenunfall. Also, es geht noch was. Setzt euch mit mir dafür ein, dass die Hawaii-Pizza wieder mehr Respekt kriegt. Eure nächsten Antworten, die gibt's dann gleich hier um 10 nach 1 auf Antenne Vorarlberg.
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0: Feuchttücher im Gefrierfach sind jetzt der Geheimtipp an heißen Tagen. Schönen Mittwoch mit Antenne Vorarlberg. Ja, auf TikTok erobert wieder ein neuer Hitze-Lifehack die For You-Page. Seit eine Influencerin Feuchttücher ins Gefrierfach gepackt hat, macht das jeder nach und scheinbar ist das jetzt auch eine richtige Wohltat im Sommer. Ihr packt die Tücher einfach für 20 bis 30 Minuten in den Tiefkühler und wischt euch dann damit über den Nacken oder die Arme. Wichtig ist, lasst sie nicht ewig auf der Haut und nehmt am besten Feuchttücher ohne viel Parfüm. Mehr gibt's sonst nicht zu beachten. Ich kann mir wirklich vorstellen, gerade so am Abend vorm Schlafengehen ist das ein super Tipp. Und bevor ihr jetzt einen Powernap am Arbeitsplatz macht, gibt's von uns einen kleinen Energiepush mit 30 Minuten Musik am Stück. Die starten in Kürze mit Miles Smith und Stay If You Wanna Dance hier auf Antenne Vorarlberg.
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0: In Dornbirn werden gerade noch die letzten Mails rausgehauen. In Nenzing läuft auf der Baustelle noch der Endspurt vor der Pause. Und bei euch im Auto knurrt jetzt auch schon einigen der Magen. Wir sind bei euch mit euren Lieblingshits hier von Tenne Vorarlberg. Aus den Zehnern kommt gleich himmlisch schöner Pop von One Republic mit Counting Stars. Die haben da wirklich Hits am laufenden Band produziert. Danach gibt's eine Portion Sonnenschein aus den 20ern von Nicky Jur und Daisy mit Sunroof. Und mit David Guetta und Gone Gone Gone zünden wir den Startschuss für eure Mittagspause. Das ist einer der besten aktuellen Hits und versorgt euch nochmal so richtig mit viel Power am Mittagstisch. Nur bei uns bekommt ihr mehr Musik, mehr Vielfalt, gleich um kurz vor 12.
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11: Es ist 5:12.
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12: Mit Tom Flachs. Die Polizei im Brinkzer Wald ist nach wie vor auf der Suche nach einer Einbrecherbande. Zwei Verdächtige konnten sie schon festnehmen. Sie sollen in der Nacht teure E-Bikes aus einem Sportgeschäft in Mellau gestohlen haben. Nach zwei weiteren Männern wird noch gefahndet. Für die Bevölkerung bestehe aber keine Gefahr, sagt man uns. Derweil hat die Spurensicherung ihre Arbeit aufgenommen. Bildungsminister Wiederkehr von den Neos lädt heute zu einem großen Hitzeschulgipfel, weil es in vielen Klassenzimmern jetzt im Sommer zu heiß ist. Zur Diskussion stehen eine Vorverlegung der Ferien, Klimaanlagen und hitzefreie Tage. Auch Wetterexperten sitzen mit am Tisch. Um 14 Uhr sollen die Ergebnisse präsentiert werden. Ein Fehlalarm hat heute Vormittag einen Großeinsatz der deutschen Polizei im benachbarten Friedrichshafen ausgelöst. Über 600 Schüler und Lehrer in der Schule an der Steinbeißstraße verschanzten sich demnach in ihren Klassenräumen. Die Polizei durchsuchte das gesamte Gebäude, dann die Entwarnung. Jemand drückte wohl aus Versehen den Alarmknopf. Und die gute Nachricht aus Vorarlberg. Heute eröffnet in der Inatura Dornbirn die neue Sonderausstellung Verstehen Sie Strom? Die 10 Stationen erklären jung und alt die Welt des Stroms. Ein Fixtermin also für die Sommerferien, auch wenn die Sonderschau noch bis Ende Mai nächsten Jahres offen hat.
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11: 23 Grad sind es aktuell in Bludenz beim Nepomuk-Brunnen, 26 in Rankel bei der Basilika und 26 auch in Wolfurt beim Kubus. Auch wenn der Himmel meistens von Wolken belagert wird, bleibt das Ländle heute im Sommermodus. Ab und zu schaut auch die Sonne mit vorbei. Die Temperaturen erreichen trotzdem bis zu 30 Grad. Morgen hat die Sonne dann wieder mehr Platz. Auch da geht es sommerlich mit 30 Grad weiter. Am Freitag und Samstag starten die Sommerferien dann mit schönstem Badewetter. Achtung aber, am Abend steigt mit der Hitze auch wieder die Gebiete. Gefahr mit an.
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11: Zwei Staustellen haben wir aktuell im Ländle. Einmal zwischen Locher und Bregenz entlang am See. Da verliert er in beide Richtungen laut unserer Echtzeitmessung bis zu 8 Minuten. Und auch von Dornbirn Richtung Lustenauer Engel Kreisverkehr dauert es 8 Minuten länger. Sonst ist alles in Ordnung. Wir wünschen euch eine gute und sichere Weiterfahrt.
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11: Hawaii-Pizza, Kult oder Küchenunfall? Eure Stimme ist heute gefragt. Votet noch auf unserer Instagram-Seite mit. Ich sag's euch ehrlich, ich könnte mir locker ein Jahr lang nur noch vor Hawaii-Pizza ernähren. Welches Gericht die Schülerinnen und Schüler der 3C aus der Mittelschule Baumgarten in Dornbirn für ein Jahr essen würden, wenn sie sich entscheiden müssten, das erzählen sie gleich selbst hier in 9 Minuten. Davor gibt's für euch hoffentlich auch was Feines auf dem Teller. Und für die gute Stimmung sorgen David Guetta, Teddy Swims und Tones and I mit Gone, Gone, Gone, einer der besten aktuellen

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0: Kommt zu uns nach Schwarzach ins Studio und erfahrt hier live bei uns, wie Radio gemacht wird. Ihr kriegt eine Führung durch unsere Redaktion. Wir Moderatoren nehmen uns im Studio Zeit für euch und erklären euch ganz genau, wofür welcher Knopf hier ist. Dann gibt's zur Stärkung eine Jause. Und als großes Highlight steht auch ihr dann am Ende vom Mikro. Gestern hat uns die Mittelschule Baumgarten in Dormen besucht. Die Schülerinnen und Schüler der 3C haben wirklich super Arbeit geleistet und waren total interessiert mit dabei. Und wir haben sie gefragt, was sie denn ein Jahr essen würden, wenn sie sich für nur ein Gericht entscheiden müssten.
2: Ich würde ein Jahr lang Pizza essen, weil du kannst je nach Wahl kannst du Belag drauf machen, was dir halt schmeckt.
3: Also ich könnte ein Jahr lang Omelette essen, weil du kannst halt pikant essen und süß essen und du hast halt immer Abwechslung.
4: Vielleicht halt einfach so Schnitzel.

0: mit Pommes, weil es ist halt einfach lecker und das mag auch fast jeder eigentlich voll gern.
1: Ich kann ein Jahr lang Chinesisch essen, weil ich es einfach gern mag.
2: Pizza, weil ich kann verschiedene Toppings drauf hin tun und es schmeckt gut auch.
3: Ich würde Schnitzel mit Pommes essen, weil das mag halt jeder gern und es schmeckt richtig gut.
4: Oh, da haben wir eine richtig gute Wahl getroffen. Dankeschön, dass ihr da gewesen sind. Und euch sehen wir dann hoffentlich gleich nach den Sommerferien bei uns. 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

0: 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Und während ihr in der Mittagspause jetzt durch euer Handy scrollt, schicken wir euch 30 Minuten Musik nonstop vorbei. Die starten in Kürze mit Bebe Rexha und Faithless mit New Religion.
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Die Tupperboxen werden in den Büroküchen gerade ausgewaschen, der erste Hunger ist gestillt und wir liefern euch noch eure Lieblingshits zum Genießen während der Mittagspause. Gleich bekommt ihr Entertainment pur von Robbie Williams mit seinem 10er-Mega-Hit Love My Life. Unser Leben genießen, das sollten wir alle unbedingt etwas mehr tun. Dann geht's weiter in die 20er, da nehmen

0: Von Coldplay mit ihrer schönen Single Feels Like I'm Falling in Love das Tempo ein bisschen raus. Und dann macht Felix hier mit Pride die Tür zur neuen Stunde für euch auf. Mit einem der besten aktuellen Hits startet er frisch und positiv in den Nachmittag durch. Das ist mehr Musik, mehr Vielfalt, gleich um kurz vor eins nach den Antenne Fallberg Nachrichten.
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5: Es ist 5:01.
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6: Mit Robin Leiner. Nach dem Einbruch in ein Fahrradgeschäft in Mellau in der Nacht sucht die Polizei weiter nach den übrigen Verdächtigen. Die geklauten Fahrräder hat sie schon gefunden und zum Geschäft zurückgebracht, zeigen Aufnahmen von Vorarlberg Online. Zwei Tatverdächtige konnten die Ermittler bei einer Kontrolle festnehmen, zwei weitere sind weggelaufen. Wer etwas Verdächtiges mitbekommt, meldet sich weiter am besten so schnell wie möglich bei der Polizei. Es besteht aktuell aber keine Gefahr. Bildungsminister Wiederkehr von den NEOS lädt heute zu einem großen Hitzeschulgipfel, weil es in vielen Klassenzimmern im Sommer zu heiß ist. Zur Diskussion steht, die Ferien nach vorne zu verlegen, Klimaanlagen zu kaufen und auch hitzefrei ist ein Thema. Mit am Tisch sitzen dabei auch Wetterexperten. Die Ergebnisse sollen noch am Nachmittag vorgestellt werden. Bei unseren Nachbarn möchte die Deutsche Bahn jetzt schneller werden, aber nicht mit ihren Zügen. Die Bahn möchte jetzt schneller informieren, wenn die Züge zu spät sind. Dafür wird das Unternehmen rund 50 Millionen Euro in die Hand nehmen, um die Infosysteme auszubauen. Die dürften dann weiter viel zu tun haben, denn bei der Deutschen Bahn war im Juni nur rund jeder zweite Zug im Fernverkehr pünktlich. Und das ist noch die gute Nachricht aus Vorarlberg. Das neue Wasserwerk für die Trinkwasserversorgung in Bregenz ist fertig und seit gestern in Betrieb. 2 Jahre lang wurde gebaut und saniert für 3 Millionen Euro. Die Stadtwerke sind damit auf dem neuesten Stand und das Trinkwasser in Bregenz ist auch für die kommende Generation gesichert.
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5: Heiz euch nach Feldkirch, das sind 27 Grad beim Palais Liechtenstein, 26 sind es in Fusach bei der Sportanlage Müss und 21 Grad haben wir in Mellau bei der Flurkapelle. Heute geht's mit einem Sonne-Wolken-Mix durch Mittwoch, oft haben aber die Wolken die Nase vorn. Es bleibt aber trotzdem sommerlich warm mit bis zu 30 Grad. Morgen kriegt die Sonne dann mehr Platz am Himmel, auch da sind wieder 30 Grad drin. Dasselbe in Grün gibt's dann am Freitag und am Samstag, da gibt's schönstes Badewetter, wobei da jeweils dann am Abend die Gewittergefahr wieder ansteigt.
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5: Stop and Go haben wir aktuell in Lustenau vor dem Engelkreisverkehr. Wenn er von Dornbirn in die Richtung fahrt, verliert er laut unserer Echtzeitmessung bis zu 7 Minuten. Sonst gibt's aber keine Probleme unterwegs. Wir wünschen euch eine gute und sichere Weiterfahrt.
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5: Wir klären heute ein für alle Mal, ist Hawaii-Pizza Kult oder ein Küchenunfall? Ganz ehrlich, ihr Liebste, Schinken, Käse, dennoch als Highlight, eine süße Ananas obendrauf. Es gibt einfach nichts Besseres. Aber sobald man im Ländle nur das Wort Hawaii-Pizza sieht, verdrehen viele gleich die Augen. Deshalb brauche ich heute weitere Hawaii-Pizza-Liebhaber in der Sendung. Kriegt man es hin, dass diese Pizza wieder mehr Respekt im Ländle kriegt? Eure Antworten und das Ergebnis der Abstimmung auf Insta gibt's ja gleich in 9 Minuten. DJ Felix hin, der hat sich schon lange zu einem der erfolgreichsten DJs gemausert. Zu Recht. Hier ist er mit einem der besten aktuellen Hits. Das ist Pride.

0: Heute klären wir ein für alle Mal, ist Hawaii-Pizza Kult oder ein Küchenunfall? Schönen Mittwoch mit Antenne Vorarlberg. Also wenn ihr bei uns in der Redaktion erwähnt, dass ihr Hawaii-Pizza liebt, dann kriege ich Luther blöde Kommentare. So richtiger Hate, so bad, das ist grusig, wie kannst du nur? Ja, aber hallo, wenn sie so schlecht wäre, wieso verkauft sie denn jeder? Also meine Mission heute ist es, den schlechten Ruf der Hawaii-Pizza im Ländle zu retten. Bis jetzt haben wir noch nicht so viel Erfolg gehabt, aber die Hoffnung stirbt zuletzt. 0800 1036 36. Nadine aus Alberschwende, wie stehst du zur Hawaii-Pizza?
1: Eigentlich habe ich gemeint, dass der Rand das leckerste von der Pizza überhaupt ist. Aber die Pizza Hawaii war früher auch meine Lieblingspizza. Mhm. Und da ich ein riesen Italien-Fan bin, habe ich mich belehren lassen, dass es eine fast Todsünde für Italiener ist, die Ananas auf die Pizza zu gieren. Aber es schmeckt einfach mega lecker. Und wenn es niemand wollen will, es ist mega, mega lecker.
0: Ja, und wenn es eine Todsünde wäre, wieso verkauften es denn alle? Nadine, ich freue mich auf jeden Fall, dass du es da mit mir hast. Fahr die mir aus Dorn. Haben wir einen Hawaii-Pizza-Kult oder Küchenunfall?
2: Ich muss sagen, Gott sei Dank sind Geschmäcker verschieden. Mhm. Ich bin eindeutig Team Hawaii.
0: Ja.
2: Weil die Hawaii-Pizza schmeckt einfach extrem lecker.
0: Ja, endlich haben sich ein paar von euch getraut zur Hawaii-Pizza zum Stor. Aber noch sind wir nicht über den Berg. So, was sagt unsere Abstimmung auf Instagram?

0: Instagram, schaffen wir es da, den schlechten Ruf der Hawaii-Pizza im Lande zu retten? Na, das gibt's nicht. Wie knapp kann was sie bitte? 49% von euch sagen, Hawaii-Pizza ist Kult und 51% sagen, Hawaii-Pizza ist ein Küchenunfall. Das sind ganze 7 Stimmen Unterschied. Ich muss sagen, ich bin traurig. Ich habe es nicht geschafft, mehr Respekt für die Hawaii-Pizza rauszuholen. Aber wenn wir ehrlich sind, hätte ich auch mit einem wesentlich schlechteren Ergebnis gerechnet. Von daher, alles gut. Und zur Feier des Tages gibt's dann eine extra Portion Ananas am Abend auf die Pizza. Dankeschön an alle fürs Mitdiskutieren.
1: Und hier kommt wieder was Neues für

0: 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Ja, bei uns geht es jetzt hier Richtung 30 Minuten Musik nonstop und die starten in Kürze mit Leonie und Don't Worry auf Antenne Vorarlberg.
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0: Mittagspause ist durch, der Nachmittag klopft an und jetzt braucht es wieder so ein bisschen Schwung zwischen Bildschirm, Baustelle oder Kassa. Aus den Zehnern schicken wir euch Sarah Larsson mit Lush Life vorbei. Der macht euch jeden Handgriff direkt ein Stückchen leichter. Dann geht's unbeschwert weiter durch die 20er mit Ed Sheeran und Celestial. Der perfekte Song zum Tagträumen. Und Loi macht den Start in die nächste Stunde dann richtig stark mit Red Eyes. Das ist einer der besten aktuellen Hits. Der hat die perfekte Mischung aus Gefühl, Energie und so einen kleinen Schubs nach vorne. Alles und noch mehr gleich um kurz vor zwei hier von Tenne Vorarlberg. Das ist mehr Musik, mehr Vielfalt.
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31: Es ist 5:05.
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32: Mit

0: bin Leiner. Nachdem Diebe in der Nacht in ein Fahrradgeschäft in Mellau eingebrochen sind, sucht die Polizei weiter nach den übrigen Verdächtigen. Die ersten zwei hat sie bereits bei einer Kontrolle festgenommen. Zwei weitere sind auf der Flucht. Sie sollen zu Fuß unterwegs sein. Deshalb läuft die Fahndung auch weiter, bestätigt uns die Polizei. Die geklauten Fahrräder sind inzwischen zurück im Geschäft. In fast ganz Österreich rutschen immer weniger Unternehmen in die Pleite. In Vorarlberg dagegen gibt es ein großes Plus. Die Zahl der Pleiten ist hier um mehr als die Hälfte gestiegen, teilt jetzt der Alpenländische Kreditorenverband mit. Die österreichweite leichte Entspannung im ersten Halbjahr ist im Ländle bisher also nicht zu spüren. Frühere Ferien, hitzefrei oder mehr Klimaanlagen, das wurde heute beim großen Hitzeschulgipfel von Bildungsminister Wiederkehr diskutiert. Mit dabei waren auch Wetterexperten. Die Ergebnisse sollen jetzt am Nachmittag vorgestellt werden. Und die gute Nachricht aus Vorarlberg, heute eröffnet in der Inatura Dornbirn die neue Sonderausstellung »Verstehen Sie Strom?« Die 10 Stationen erklären jung und alt die Welt des Stroms, perfekt für die Sommerferien. Zeitdruck gibt es aber nicht, denn die Sonderschau bleibt knapp ein Jahr offen.
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3: In Bregenz am Strandbad haben wir 26 Grad, ebenfalls in Schwarzach und in Koblach messen wir 27 Grad. Heute teilen sich Sonne und Wolken den Himmel, trotzdem bleibt es den ganzen Tag trocken und bei bis zu 29 Grad auch richtig angenehm warm. Die nächsten Tage bleiben weiterhin sommerlich, am Donnerstag scheint die Sonne bei bis zu 30 Grad, am Freitag klettern die Temperaturen sogar auf 32 Grad und auch der Samstag bringt uns einen angenehmen Mix aus Sonne und Wolken.
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3: Hey liebe Autofahrer, es staut nur in Bregenz am See entlang in beide Richtungen rund um den Bahnhof Bregenzhafen. Länger als 5 Minuten braucht er da aber nicht. Sonst ist alles paletti. Kommt gut und sicher an euer Ziel.
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3: Hey, Aperol-Fans, aufgepasst. Ihr seid nicht ready für dieses Hammer-Rezept. Kleiner Spoiler, es ist etwas zum Essen. Mehr dazu gleich in 10 Minuten. Jetzt gibt's Musik. Hier ist einer der besten aktuellen Hits für euch. Red Eyes von Loi. Schönen Mittwoch.

Vorarlberg hier. Hey, Aperol Spritz ist jetzt offiziell ein Nudelgericht. Die Aperol Pasta geht nämlich gerade auf TikTok komplett viral und ist auch ganz easy zum Nachmachen. Ihr müsst einfach Cherrytomaten und Zwiebeln anbraten, dann kommt da Aperol dazu, Sahne und Parmesan. Das alles in die Pfanne, am Ende gibt ihr noch die Nudeln dazu und that's it, das war's schon. Das Ganze wird richtig, richtig cremig und soll perfekt für den Sommer sein. Hört sich total lecker an, finde ich. Also kein Wunder, dass das gerade tausendfach nachgekocht wird. Wenn ihr das Rezept haben wollt, dann schreibt uns einfach eine WhatsApp 0800 1036 36. Viel Spaß beim Nachkochen.

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0: schönen Mittwoch. Für euren Arbeitstag bekommt ihr von uns hier auf Antenne Vorarlberg jetzt noch mehr Musik und mehr Vielfalt. Ein Hammer-Zehner liefert uns Star-DJ Felix Jähn mit Ain't Nobody. Aus den 20ern gibt's Good Vibes mit Hey Now. Und natürlich darf auch einer der besten aktuellen Hits nicht fehlen. Freut euch auf Felix Jähn und Fever Dream. 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
3: Es ist 5 vor 3.
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8: Ich bin Robin Leiner. Schönen Nachmittag. In fast ganz Österreich rutschen immer weniger Unternehmen in die Pleite. In Vorarlberg dagegen gibt es ein großes Plus. Die Zahl der Pleiten ist um mehr als die Hälfte gestiegen, teilt jetzt der Alpenländische Kreditorenverband mit. Die österreichweite leichte Entspannung im ersten Halbjahr ist im Ländle bisher also nicht zu spüren. Nicht alle Schülerinnen und Schüler in Vorarlberg konnten in diesem Schuljahr gleich gut mit dem Prüfungsdruck umgehen und so werden wieder einige am Freitag einen Fünfer im Zeugnis stehen haben. Mit der richtigen Vorbereitung lässt sich der aber noch ausbügeln.

0: sagt uns Angela Schmidt vom Nachhilfeinstitut Lernquadrat.
1: Für alle Schülerinnen und Schüler, die eine Nachprüfung haben, zuerst mal Ferien genießen und dann einen guten Plan machen, wie man eben sich bestens auf diese Nachprüfung vorbereiten könnte.
0: Insgesamt kann es schon 5 bis 6 Wochen dauern, alles durchzugehen, sagt sie weiter. Bei unseren Nachbarn möchte die Deutsche Bahn jetzt schneller werden, aber nicht mit ihren Zügen. Die Bahn möchte schneller informieren, wenn die Züge zu spät sind. Dafür wird das Unternehmen rund 50 Millionen Euro in die Hand nehmen, um die Infosysteme auszubauen. Die dürften dann weiter viel zu tun haben, denn bei der Deutschen Bahn war im Juni nur rund jeder zweite Zug im Fernverkehr pünktlich. Und die gute Nachricht aus Vorarlberg: Heute startet das Poolbar-Festival in Feldkirch und der erste Programmpunkt heute Abend ist gleich sehr beliebt, sagt uns Chef Herwig Bauer.
2: Das ist das Pool-Quiz, das jeder Mittwoch stattfindet, da kommen bis zu 1000 Leute.
0: Bis Mitte August gibt es dann Konzerte, Public Viewings und verschiedene weitere Events.
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5: In Götzis am Garnmarkt haben wir 27 Grad, in der Altenstadt messen wir ebenfalls 27 und 24 Grad sind es in Bürs. Heute gibt es einen lockeren Mix aus Sonne und Wolken am Nachmittag bei maximal 29 Grad. Und die nächsten Tage machen genauso schön weiter. Viel Sonne am Donnerstag und Freitag bei bis zu 32 Grad. Und am Samstag mischen sich wieder ein paar Wolken dazu. Die Sonne bleibt aber trotzdem an erster Stelle.
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5: Hey zu euch auf die Straßen. In Feldkirch an der Bärenkreuzung steht er vom Adetzenberg und von Lichtenstein kommend maximal 7 Minuten. Auch in Lustenau am Engelkreisverkehr braucht ihr vom Grenzübergang kommend 5 Minuten länger. Und in Bregenz dauert es am See entlang von Lochau kommend 7 Minuten länger. Sonst alles bestens. Gute Weiterfahrt euch.
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5: Schönen Nachmittag. Schnappt euch noch einen Kaffee oder einen kleinen Snack und lasst euch die letzte Stunde auf der Arbeit nicht mehr stressen. Begleitet werdet ihr von dem Künstler, der vom Obdachlosen zum Weltstar wurde. Alex Warren mit einem der besten aktuellen Hits. Fever Dream. 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

Hier ist Antenne Vorarlberg, schön, dass ihr mit dabei seid. Heute ist er Star-DJ und steht auf riesigen Festivalbühnen, aber eigentlich wollte er Arzt werden. Kygo. Im Hörsaal hat es ihm dann aber doch nicht ganz so gut gefallen und er saß sich lieber ans Klavier und hat nebenbei einfach mal so ein paar Remixe auf YouTube hochgeladen und zack, so schnell kann es dann gehen. Die Videos wurden millionenfach geklickt und geliked und aus einem klitzekleinen Hobby wurde seine ganze Karriere. In seinem neuen Hit geht es um diesen einen Moment, in dem man merkt, wie wichtig einem ein Mensch wirklich ist und dass man manchmal einfach kämpfen muss, bevor es schon zu spät ist. Also niemals aufgeben, sondern versuchen, die große Liebe zu retten. Und genau dieser Song ist neu auf unserer Playlist auf Antenne Vorarlberg. Kygo mit

0: so schön.
1: Mittwoch euch auf Antenne Vorarlberg. 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Die nächste Runde gibt's morgen früh bei den Starks am Morgen. Und als Start in den 30 Minuten Musikmarathon liefert uns einer der besten aktuellen Hits gleich richtig gemütliche Vibes. Holly Humberstone mit To Love Somebody.
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0: Snap.
1: Schönen Mittwochnachmittag euch.
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1: Am Zeugnistag am Freitag ist die Plürenser Altstadt Magie. 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
20: Es ist 5 vor 4.
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21: Schönen Nachmittag, ich bin Robin Leiner. Im ersten Halbjahr sind in Vorarlberg deutlich mehr Unternehmen in die Pleite gerutscht. Insgesamt hat die Zahl der Pleiten um 50% zugenommen. Damit läuft die Entwicklung hier in eine ganz andere Richtung als im Rest von Österreich, wo sich die Lage insgesamt leicht entspannt, teilt der Alpenländische Kreditorenverband mit. Vor allem das Baugewerbe hat weiter große Probleme. Nachdem Diebe in der Nacht in ein Fahrradgeschäft in Mellau eingebrochen sind, laufen die Ermittlungen. Die Polizei hat zuletzt noch nach zwei Männern gesucht, zwei weitere hat sie zuvor bereits festgenommen. Die vier sollen zuvor mehrere Fahrräder geklaut haben, die wurden aber schon wieder zum Geschäft zurückgebracht. Einweg-E-Zigaretten werden verboten, tabakfreie Nikotinprodukte wie Snusbeutel dürfen nicht mehr an Jugendliche verkauft werden und auch Zigarettenstummel auf Spielplätzen wegzuwerfen wird illegal. Der Nationalrat hat heute erstmals seit vielen Jahren den

0: Tabak- und Nichtraucherschutz erneuert. Kritiker hätten sich aber noch schärfere Maßnahmen gewünscht. Auch wie das mit den Spielplätzen kontrolliert werden soll, ist für viele noch nicht ganz klar. Und die gute Nachricht aus Vorarlberg kommt vom Bodensee, denn auf der Seebühne laufen die Proben auf Hochtouren. In 2 Wochen startet das Spiel auf dem See und damit auch die 80. Saison der Festspiele. Heute haben die Verantwortlichen schon mal einen kleinen Einblick gegeben und sie sind sehr zufrieden.
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3: In Feldkirch am Katzenturm haben wir 27 Grad, in Altach sind 26 und in Hart messen wir ebenfalls 27 Grad. Heute Nachmittag wechseln sich Sonne und Wolken immer wieder ab, dazu bleibt es mit bis zu 29 Grad auch noch angenehm warm. Auch die nächsten Tage bleiben sommerlich, morgen scheint die Sonne bei bis zu 30 Grad, am Freitag klettern die Temperaturen auf bis zu 32 Grad und auch am Samstag wird es mit einem Sonnen-Wolken-Mix angenehm warm und freundlich.
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3: Hey, liebe Autofahrer, in Feldkirch an der Bärenkreuzung steht da vom Adetzenberg und von Lichtenstein kommend maximal 10 Minuten. In Hohenems am Sinneplex-Kreisverkehr dauert es vom Schlossberg kommend 9 Minuten länger und von Altach kommend 5 Minuten. Auch in Lustenau am Engel-Kreisverkehr braucht er vom Messepark kommend 11 Minuten länger und in Lauterach auf der Haderstraße steht er von Hart kommend 7 Minuten. Sonst alles bestens. Kommt gut und sicher an euer Ziel.
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3: Schönen Nachmittag. Mit diesem verrückten KitKat-Produkt hätte wirklich niemand von uns rechnen können. Aber ich bin mir sicher, dass alle Mädels unter euch sich gleich total freuen werden. Mehr erfahrt ihr gleich in 10 Minuten. Hier ist einer der besten aktuellen Hits für euch. Hunter X mit Golden.

Antenne Vorarlberg hier. Schön, dass ihr mit dabei seid. KitKat, den Schokoriegel, gibt's jetzt auch als Nagellack. Es ist irgendwie so ein neues Ding. Viele Firmen, die gar nichts mit Nagellack zu tun haben, bringen plötzlich einen raus. Als letztes war es ja Birkenstock zum Beispiel. Und der von KitKat soll farblich jetzt auch an den Schokoriegel erinnern. Wir haben verschiedene Brauntöne. Es gibt aber auch einen Rotton. Der sieht genauso aus wie die Verpackung eigentlich. Dann gibt es noch so ein Grün für die extra Sonder-Matcha-Edition. Also wirklich ganz verrückt. KitKat ab jetzt auch auf den Nägeln. Könnt ihr ganz einfach im KitKat-Online-Shop bestellen.

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1: 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Und gleich geht's los mit 30 Minuten Musik nonstop und Party-Vibes von David Guetta und Jennifer Lopez mit Save Me Tonight, einem der besten aktuellen Hits.
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16: In Brederis an den Baggerlöchern sind 27 Grad, in Lustenau messen wir ebenfalls 27 und das gleiche auch bei euch in Fussach. Heute bleibt es bei einem lockeren Mix aus Sonne und Wolken, Regen ist dabei keiner in Sicht und mit bis zu 29 Grad bleibt es ein angenehmer, warmer Sommernachmittag. Bis zum Wochenende ändert sich kaum was daran, morgen viel Sonne bei bis zu 30 Grad, am Freitag klettern die Temperaturen auf bis zu 32 Grad und auch der Samstag bleibt freundlich mit einem Mix aus Sonne und Wolken.
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17: Hey, liebe Autofahrer, ihr steht in Feldkirch an der Bärenkreuzung. Vom Adetzenberg und von Lichtenstein kommend maximal 9 Minuten. In Brederis von den Baggerlöchern kommend Richtung Passage 22 braucht er 5 Minuten länger. In Hohenems am Sinneplex-Kreisverkehr dauert es vom Schlossberg kommend ungefähr 7 Minuten länger. Auch in Lustenau am Engel-Kreisverkehr braucht er vom Messepark kommend rund 10 Minuten länger. Und zu guter Letzt in Lauterach auf der Haderstraße von Hart kommend steht da 6 Minuten. Kommt gut und sicher an euer Ziel.
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0: Antenne Vorarlberg hier. Hey, für euren Start in den Feierabend bringen uns die Zehner eine Hammer-Throwback-Nummer mit Dilemma von Nelly. Aus den 20ern gibt's dann Beats zum Entspannen von Ray Dalton. Und einer der besten aktuellen Hits ist natürlich auch für euch mit dabei. Kommt von Bebe Rexha mit New Religion. Das und mehr hört ihr gleich nach den News.
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19: Es ist 5:05.
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20: Schönen Nachmittag, ich bin Robin Leiner. Die Schülerinnen und Schüler sollen künftig besser vor Hitze geschützt werden. Ab gefühlten 30 Grad sollen die Schulen Maßnahmen umsetzen können, kündigt Bildungsminister Wiederkehr jetzt an. Unter anderem sollen der Sportunterricht dann gestrichen und Prüfungen verschoben werden. Ab gefühlten 35 Grad soll es längere Pausen geben und der Unterricht kann auch früher beendet werden. Generelles hitzefrei wird es aber weiter nicht geben. Einweg-E-Zigaretten werden verboten, tabakfreie Nikotinprodukte wie Snusbeutel dürfen nicht mehr an Jugendliche verkauft werden und auch Zigarettenstummel auf Spielplätzen wegzuwerfen wird illegal. Der Nationalrat hat heute erstmals seit vielen Jahren den Tabak- und Nichtraucherschutz erneuert. Kritiker hätten sich aber noch schärfere Maßnahmen gewünscht. Auch wie das mit den Spielplätzen kontrolliert werden soll, ist für viele noch nicht ganz klar. In fast ganz Österreich rutschen immer weniger Unternehmen in die Pleite. In Vorarlberg dagegen gibt es ein großes Plus. Die Zahl der Pleiten ist um mehr als die Hälfte gestiegen, teilt der Alpenländische Kreditorenverband mit. Die österreichweite leichte Entspannung ist im ersten Halbjahr in Vorarlberg also bisher nicht zu spüren. Und die gute Nachricht aus Vorarlberg. Heute startet das Pulba-Festival in Feldkirch und der erste Programmpunkt heute Abend ist gleich sehr beliebt, sagt uns Chef Herwig Bauer.
21: Das ist das Pool-Quiz, das jeder Mittwoch stattfindet, da kommen bis zu 1000 Leute.
20: Bis Mitte August gibt es dann Konzerte, Public Viewings und verschiedene weitere Events.
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19: 21 Grad sind es in Krumbach, 23 in Lochau und 20 hat es in Pludenz beim Erlebnisbad Waldblu. Zwischen Wolken zeigt sich heute hin und wieder mal die Sonne. Und das ist der 3-Tage-Trend. Der Donnerstag beginnt mit Wolken. Dafür gibt es umso mehr Sonnenschein

0: Am Mittag bei bis zu 32 Grad. Auch Freitag Sonne mit etwas Wolken. Und auch der Samstag bleibt im Sommermodus.
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0: Der Feierabendverkehr ist am Start. Besonders viel los ist da gerade in Lustenau. Vom Messepark Dornbirn kommt in Richtung Kreisverkehr 14 Minuten extra. Es staut sich auch 10 Minuten in Mäder auf der Schweizer Straße von der Grenze kommt. Und 12 Minuten sind es in Rankweil auf dem Weg von Meiningen zur Passage 22.

0: Hier ist Pia Sophie.
1: Schönen Mittwoch. Vielleicht seid ihr ja gerade mit dem Auto unterwegs und holt eure Kinder vom Wandertag ab. Der elterliche Shuttle-Service ist wie immer zuverlässig im Einsatz. Und damit die Fahrt noch mehr Spaß macht, gibt's jetzt Partybeats von Bebe Rexha und Fateless. New Religion.

Hey auf Antenne Vorarlberg, liebe Ladies, ihr habt eure Männer zurück. Heute ist tatsächlich der erste Tag seit Beginn der WM, an dem kein einziges Spiel stattfindet. Heißt, Zeit für einen gemeinsamen Abend, vielleicht geht's zusammen essen, auf einen Spaziergang oder ihr tauscht Fußball einfach mal gegen Netflix. Wie auch immer ihr den Abend verbringt, genießt ihn zu zweit. Und auf ein bisschen WM-Feeling müsst ihr trotzdem nicht verzichten. Wenn Shakira einen WM-Hit spielt, ist das ein Volltreffer. Dai Dai, auf geht's in euren Abend zu zweit mit Antenne.

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Auf der A14 Abfahrt Dornbirn Nord Richtung Kreisverkehr sind beide Spuren nach einem Unfall blockiert. Fahrt hier besonders vorsichtig.

0: Schönen Nachmittag mit Antenne Vorarlberg. Falls ihr den Coachella-Auftritt von Justin Bieber gefeiert habt, den gibt's jetzt als Album. Swag Live from Coachella heißt das. Da ist das ganze erste Festival-Set drauf. Und einen Song daraus hört ihr gleich bei uns. Justin Bieber zusammen mit The Kid LAROI gleich in den 30 Minuten Musik am Stück auf Antenne Vorarlberg.
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4: 25 Grad messen wir in Feldkirch, 21 in Ragall und 18 sind es in Schröcken bei der Pfarrkirche. Heute sind die Wolken ganz klar in der Überzahl. Mehr Sonnenschein gibt es dafür die nächsten drei Tage. Donnerstag zuerst noch mit Wolken, dann Sonne bei maximal 32 Grad. Auf Freitag über 30 Grad und viel Sonne. Und auch das Wochenende lädt ins Freibad ein bei bis zu 33 Grad am Samstag.
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4: Achtung, es hat einen Unfall gegeben. Und zwar auf der A14-Abfahrt Dornbirn Nord Richtung Kreisverkehr. Beide Spuren sind hier blockiert. Fahrt besonders vorsichtig. Und 13 Minuten Stau sind es in Feldkirch von Lichtenstein kommt in Richtung Bärenkreuzung. Gute und sichere Fahrt.
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0: von Tenne Vorarlberg. Unser Motto: mehr Musik, mehr Vielfalt. Ihr hört gleich den viralen Kinohit aus den 10ern mit Lady Gaga und Schauspieler Bradley Cooper, Shallow. Dazu gibt's die 20er mit Lost Frequencies und David Guetta legt für euch auf. Gone, Gone, Gone liefert die gute Laune direkt aus den Autoboxen. 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
15: Es ist 5 vor 6.
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16: Schönen Abend, ich bin Robin Leiner. Die Schülerinnen und Schüler sollen künftig besser vor Hitze geschützt werden. Ab gefühlten 30 Grad soll es spezielle Maßnahmen an den Schulen geben, kündigt Bildungsminister Wiederkehr jetzt an. Geplant ist unter anderem, dass der Sportunterricht angestrichen wird oder dass Prüfungen verschoben werden. Wenn es noch heißer wird, soll es auch längere Pausen geben oder einen früheren Schulschluss. Und es sind auch noch weitere Gespräche darüber geplant, ob die Ferien nach vorne verlegt werden sollen. Erstmals seit vielen Jahren hat der Nationalrat den Tabak- und Nichtraucherschutz erneuert. Einweg-E-Zigaretten werden verboten, genauso wie Zigarettenstummel auf Spielplätzen wegzuwerfen. Zusätzlich dürfen Jugendliche dann keine sogenannten tabakfreien Nikotinprodukte mehr kaufen. Dazu gehören auch Snusbeutel. Kritiker hätten sich noch schärfere Maßnahmen gewünscht. Weil es seit Monaten zu wenig regnet, steigt draußen die Brandgefahr. Und bei unseren Nachbarn in Liechtenstein gilt jetzt auch die höchste Waldbrandstufe 5. Dort darf im Freien überhaupt kein Feuer mehr gemacht werden. Damit sind auch Grillen, Rauchen und Kerzen im Freien verboten. Auch die Landeswarnzentrale in Vorarlberg hat in den letzten Tagen schon vor der hohen Waldbrandgefahr gewarnt. Und die gute Nachricht aus Vorarlberg: In diesen Minuten startet das Poolbar-Festival in Feldkirch. Es geht los mit dem Pool-Quiz. Bis Mitte August gibt es dann Konzerte, Public Viewings und verschiedene weitere Events. Nach einem Besucherrekord im letzten Jahr rechnet das Festival auch heuer mit 40.000 Besuchern.
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15: 24 Grad sind es in Bregenz, 27 in Altach und 21 hat es bei euch in Mellau beim Kindergarten. Am Himmel sind heute viele Wolken unterwegs. Die nächsten 3 Tage wird es dann wieder richtig heiß. Donnerstag mit bis zu 32 Grad, dazu gibt es Sonne mit Wolken, Freitag genauso. Und auch der Samstag hat bis zu 33 Grad fürs Wochenende im Gepäck.
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15: Auf den Straßen ist gerade ordentlich was los. Ihr steht wie immer an den üblichen Verkehrshotspots. 10 Minuten länger braucht ihr noch durch den Adetzenbergtunnel zur Bärenkreuzung nach Feldkirch. Und im Mäder auf der Schweizer Straße von der Grenze kommt, sind es auch 10 Minuten extra. Ansonsten kommt ihr überall schneller durch.

0: Zeit. Und hier ist Pia Sophie.
1: Pizza-Fans, aufgepasst! Bevor der Karton aufgeht und die Pizza auf dem Teller landet, klären wir noch diese große Frage. Pizzarand, Schmackofatz oder für die Katz? Die Starks haben abgestimmt und das Ergebnis steht fest. Hört ihr gleich bei uns. Vorher liefert euch David Guetta noch Party-Vibes zum

0: Dogs waren sich da überhaupt nicht einig und haben euch gefragt. Das Ergebnis war dafür ziemlich eindeutig. 71% sagen, der Pizzarand ist ein absoluter Schmackofatz. Da gehe ich auch mit. Auch Katrin aus Hart war Team Simon und hatte noch einen extra Tipp für euch parat.
1: Also Chiara, es tut mir leid, aber da muss ich einfach dem Simon recht geben. Der Pizzarand ist schon was Geiles. Vor allem, ich behalte nicht mehr bis zum Schluss auf. Und da gibt es immer meistens so ein Knoblauchöl, so ein Geiles. Und dann kannst du das auf das Brot aufhören und dann hast du noch gratis Knoblauchbrot Cardono.
0: Und jetzt kommt noch meine persönliche Food-Obsession obendrauf. Auch ich heb mir den Rand immer bis zum Schluss auf und esse ihn dann mit Nutella. Ich schwöre euch, das schmeckt mega gut. Quasi ein gratis Dessert nach der Pizza.

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7: 23 Grad hat es bei euch in Bildstein, 24 sind es in Pludenz und 21 in Riefensberg beim Golfplatz. Heute sind besonders viele Wolken unterwegs. Ab morgen dreht aber der Sommer wieder auf. Am Donnerstag gibt es bis zu 32 Grad, dazu Sonne und Wolken. Am Freitag bleibt es ähnlich und warm. Und pünktlich zum Wochenende legt der Samstag noch einen drauf mit bis zu 33 Grad.
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7: Hey an die Autofahrer, an den üblichen Verkehrshotspots in Ländle müsst ihr auch jetzt noch etwas mehr Geduld mitbringen. Aber auch da geht's überall in unter 10 Minuten durch. Gute Fahrt weiterhin.
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4: Es ist 5:07.
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5: Ich bin Robin Leiner. Schönen Abend. Nach dem Einbruch in ein Fahrradgeschäft in Mellau sind zwei junge Männer weiter auf der Flucht. Zwei andere konnte die Polizei nach einer Verfolgung festnehmen. Zuvor hat sie noch Hinweise bekommen, dass eine Einbrechergruppe aus dem Ausland mit einem weißen Kastenwagen unterwegs ist. Um den Einbruch vollständig aufzuklären und um die beiden Männer zu erwischen, bitten die Ermittler weiter um Hinweise von Zeugen. Die geklauten Räder sind wieder zurück im Geschäft. Um die Schülerinnen und Schüler künftig besser vor Hitze zu schützen, soll ab gefühlten 30 Grad der Sportunterricht ausfallen. Das kündigt Bildungsminister Wiederkehr heute an. Außerdem könnten dann Prüfungen verschoben werden und bei noch größerer Hitze sollen die Pausen verlängert werden. Dazu gibt es Überlegungen, die Ferien nach vorne zu verlegen. Dafür braucht es aber noch weitere Gespräche. Weil es seit Monaten zu wenig regnet, steigt draußen die Brandgefahr und auch ein kurzer Schauer ändert daran kaum etwas. Bei unseren Nachbarn in Liechtenstein gilt jetzt die höchste Waldbrandstufe 5. Dort darf im Freien überhaupt kein Feuer mehr gemacht werden. Damit sind auch Grillen, Rauchen und Kerzen im Freien verboten. Auch die Landeswarnzentrale in Vorarlberg hat in den letzten Tagen schon vor der hohen Waldbrandgefahr gewarnt. Und die gute Nachricht aus Vorarlberg kommt vom Bodensee, denn auf der Seebühne laufen die Proben auf Hochtouren. In zwei Wochen startet das Spiel auf dem See und damit auch die 80. Saison der Festspiele. Heute haben die Verantwortlichen schon mal einen kleinen Einblick gegeben und sie sind sehr zufrieden.
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4: 23 Grad in Bildstein, 24 sind es in Bludenz und 21 in Riefensberg, gemessen beim Golfplatz. Heute sind viele Wolken unterwegs, dazwischen etwas Sonne. Ab morgen tritt der Sommer aber wieder richtig auf. Am Donnerstag gibt es bis zu 32 Grad, dazu Sonne und Wolken. Am Freitag bleibt es ähnlich warm und pünktlich zum Wochenende legt der Samstag noch einen drauf mit bis zu 33 Grad.
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4: Ihr kommt ohne langes Warten durchs Land.

0: Und hier ist Pia Sophie.
1: Schönen Abend euch. Heute gibt's mal kein WM-Spiel. Der Fernseher bleibt aus. Dafür läuft der Grill auf Hochtouren und der Feierabend kann starten. Den passenden Sound dazu bringt Ray Dalton mit Blood Running. Ein aktueller Hit, der die Stimmung garantiert weiter anheizt. 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
6: Bei euch in Schwarzenberg sind es 21 Grad, 23 hat es in Feldkirch und in Nützidas bei der Burgruine Sonnenberg sind es 19. Heute ist der Himmel in dichte Wolken gepackt, nur wenig Sonne zwischendurch. Ab morgen wird es dann wieder richtig sommerlich. Der Donnerstag bringt bis zu 32 Grad bei Sonne und Wolken, der Freitag macht genauso weiter und am Samstag gibt es mit bis zu 33 Grad bestes Badewetter zum Start ins Wochenende.
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6: Auf den Straßen sieht alles gut aus. Ihr kommt ohne Warten an euer Ziel.
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9: Es ist 7:05.
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10: Mit Hannes Harp. Die Weltwirtschaft wird sich im kommenden Jahr besser entwickeln als zuletzt. Das ist heute die optimistischere Vorhersage des Internationalen Währungsfonds. Die Ökonomen rechnen für das kommende Jahr mit 3,4% Wachstum auf der Welt. Für Deutschland als einen der wichtigsten Handelspartner Österreichs wird sich ein Plus von 1% ausgehen. Besonders das neue Aufflammen des Irankriegs dürfte Wirtschaften in aller Welt belasten. Hoffnungen auf Wachstum dagegen haben die Ökonomen durch den Boom bei künstlicher Intelligenz. Die Staats- und Regierungschefs der NATO haben der Ukraine milliardenhohe Militärhilfen im Abwehrkampf gegen Russland zugesagt. Insgesamt 70 Milliarden Euro sollen heuer, nochmal so viel im kommenden Jahr, in die Ukraine gehen. US-Präsident Trump kündigt außerdem an, dass die Ukraine Patriot-Luftabwehrraketen im eigenen Land bauen darf. Der neue Generalsekretär der Volkspartei heißt Markus Gstöttner. Der frühere Vertraute von Ex-Kanzler Kurz folgt auf Nico Marchetti, der gestern seinen Rücktritt verkündet hat. Gstöttner wird den Posten ab August übernehmen. Marchetti soll weiter Nationalratsabgeordneter und Bildungssprecher der Volkspartei bleiben. Mailand gibt den Essenslieferanten hitzefrei. Ab Mittag bis 16 Uhr dürfen die Aufträge nur reduziert oder gar nicht ausgeliefert werden. Die Regeln gelten ab sofort bis Mitte September. Sie verpflichtet Lieferdienste, die Fahrradkuriere organisieren, auch die Mitarbeiterinnen und Mitarbeiter rechtzeitig über das tägliche Hitzerisiko zu informieren.
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9: 3x24 Grad sind es in Schwarzach, Koblach und in Bregenz am Strandbad. Zwischen Wolken zeigt sich heute hin und wieder die Sonne. Etwas Regen am Abend ist nicht ausgeschlossen, der 3-Tage-Trend. Der Donnerstag beginnt mit Wolken, dafür gibt es umso mehr Sonnenschein am Mittag bei bis zu 32 Grad. Auch Freitag Sonne mit etwas Wolken und auch der Samstag bleibt im Sommermodus.
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9: Der Blick aufs Ländle zeigt freie Straßen. Kommt noch gut an euer Ziel.
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